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1: 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Es ist jetzt 2 Uhr und eine Minute.

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1: Ich bin Gregor Jose Moser. Jugendschutz in den sozialen Medien, darüber wird ja immer wieder diskutiert. Aktueller Anlass ist das Ende eines Prozesses in den USA gegen den Konzern Meta, dem unter anderem Instagram und Facebook gehören. Verbraucherschützer fordern deshalb auch strengere Social-Media-Regeln für Deutschland. Die Chefin des Bundesverbandes der Verbraucherzentralen POP hat dem Redaktionsnetzwerk Deutschland gesagt, Schutzmaßnahmen wie Zeitlimits, nächtliche Sperren oder deaktivierte Benachrichtigungen könnten auch hier junge Menschen schützen. 9 Tage vor der Landtagswahl in Sachsen-Anhalt führt die AfD in Umfragen mit über 40%. Auch deshalb könnte die Regierungsbildung danach schwierig werden. Jetzt betont die Linke noch einmal, sie könne sich eine Zusammenarbeit mit der in Umfragen zweitplatzierten CDU vorstellen. Der linken Fraktionschef im Bundestag Pellmann hat der Rheinischen Post gesagt, ein Modell wie in Thüringen oder Sachsen wäre denkbar. Dort arbeitet die Linke jeweils projektbezogen mit einer CDU-geführten Minderheitsregierung zusammen. Nach der verheerenden Sturzflut im Grenzgebiet zwischen Nepal und Tibet gibt es immer mehr Todesmeldungen, mittlerweile fast 400. Die Behörden und Einsatzkräfte gehen jedoch von vielen weiteren Todesopfern unter den Schlammmassen aus. Auf beiden Seiten gibt es nämlich eine hohe Zahl an Vermissten, über 1400. 8 Vermisste sollen laut unbestätigten Berichten Deutsche sein. Ein neuer europäischer Wettersatellit ist ins All gestartet. Am späten Abend hob er an Bord eine Ariane 6 Rakete vom Weltraumbahnhof in Französisch-Guayana ab. Gemeinsam mit weiteren Satelliten soll er unter anderem Warnungen vor Stürmen und Sturzfluten verbessern und bei der Überwachung aktiver Waldbrände helfen. Nach mehr als 6 Jahrzehnten hat ein schmelzender Gletscher in Österreich die Ausrüstung eines bayerischen Ex-Bergsportlers zutage gebracht. Der Fund eines Bergsteigers jetzt auf fast 3000 Metern Höhe führte die Ermittler zu dem Überlebenden eines Alpinunfalls aus dem Jahr 1963. Wie die Polizei mitteilte, reiste die Familie des heute 86-Jährigen diese Woche nach Tirol, um die gefundenen Gegenstände abzuholen, einen Rucksack samt Eispickel, Kamera und einer Pfeife.
2: Der KI-generierte Autoverkehrsdienst meldet normalen Verkehr in und um München. Mit aktuellen Daten vom MET Norwegen hier das KI-generierte Wetter für München. Zu Beginn dieses Freitags erwarten wir einen Morgen, der kaum von Wolken getrübt wird. Die Temperaturen werden sich bei etwa 21 Grad einpendeln. Mit dem Fortschreiten des Tages und unserem Eintritt in den Mittag erwartet uns strahlendes Sonnenlicht, was die Temperatur auf angenehme 28 Grad anheben wird. Am Nachmittag ändert sich das Wettermuster leicht, indem Bewölkung mit vereinzelten Sonnenstrahlen dominiert und die Temperaturen auf etwa 25 Grad zurückgehen. Es besteht zudem die Möglichkeit für vereinzelt auftretende Regenfälle. Am Abend verdichten sich die Wolken zu einer starken Bewölkung, was dazu führt, dass die Temperatur auf etwa 18 Grad absinkt. Zudem ist mit starkem, aber vereinzeltem Regen sowie Windböen zu rechnen. In der Nacht bleibt es stark bewölkt und die Tiefstwerte werden bei etwa 15 Grad liegen. Es besteht weiterhin die Chance für vereinzelte Regenfälle.

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1: Ich bin Gregor Jose Moser. Bis zur Landtagswahl in Sachsen-Anhalt sind es nur noch wenige Tage. Die AfD liegt in Umfragen weit vorn. Der Zentralrat der Juden hat deshalb mit deutlichen Worten vor der Partei gewarnt, die in Sachsen-Anhalt gesichert rechtsextrem ist. AfD-Politiker wie Spitzenkandidat Ulrich Siegmund seien erklärte Gegner der offenen Gesellschaft, sagte Zentralratspräsident Schuster dem Redaktionsnetzwerk Deutschland. Die demokratischen Parteien wiederum seien gefordert, Sorgen und Nöte der Menschen ernst zu nehmen. Hausarzt oder Fachärztin, wohin zuerst? Hausarzt, sagt die Bundesärztekammer. Wer dies nicht tue, solle einen Nachteil spüren, forderte Ärztekammerpräsident Reinhardt in der Funke Mediengruppe. Hintergrund ist ein Gesetzesvorhaben von Union und SPD zur sogenannten Primärversorgung, wobei der Hausarzt eben als erste Anlaufstelle dient. Damit sollen Wartezeiten verkürzt werden. Der Absturz einer Germanwings-Maschine in den Alpen mit 150 Toten ist auch nach mehr als 10 Jahren juristisch noch nicht abgeschlossen. Vor Gericht wird heute in Braunschweig in einem neuen Verfahren um zusätzlichen Schadenersatz gestritten. Mehr von Thomas Bremser.
2: Der Co-Pilot hat die Maschine damals bewusst zum Absturz gebracht. Zu diesem Ergebnis kommen die offiziellen Untersuchungen. Ein Arzt hatte 2 Wochen vorher eine mögliche Psychose festgestellt. Die Lufthansa zahlte den Hinterbliebenen mehrere 10.000 Euro, einige fordern noch Geld vom Staat. Denn der ist verantwortlich für die flugmedizinischen Untersuchungen der Crew. Die hätte der Co-Pilot gar nicht bestehen dürfen, sagen die Kläger.
1: Früh aufstehen lohnt sich. 2 Wochen nach der Sonnenfinsternis ist heute Morgen am Himmel eine partielle Mondfinsternis zu beobachten. Ab 4.33 Uhr wird sich der Mond zu mehr als 90% verdunkeln, weil er in den Kernschatten der Erde eintritt. Erst letztes Jahr hatte US-Präsident Trump wegen eines Streits mit Mexiko den Golf von Mexiko in Golf von Amerika umbenennen lassen, zumindest für den amtlichen Gebrauch in den USA. Im Handelsstreit mit Kanada wiederholt er dieses Prinzip nun. Er hat per Dekret angeordnet, den Ontario-See in Lake America umzubenennen.
3: Der KI-generierte Autoverkehrsdienst meldet normalen Verkehr in und um München. Mit aktuellen Daten vom MET Norwegen, hier das KI-generierte Wetter für München. Freitag, 28. August 2026, heute beginnt der Tag frisch und klar. Kaum Wolken zeichnen sich am Morgenhimmel ab, während die Thermometer auf 22 Grad klettern. Später, gegen Mittag, wird es richtig sonnig, die Temperaturen steigen bis auf 28 Grad. Am Nachmittag ändert sich das Wetterbild dann etwas. Es wird bewölkt mit ein wenig Sonne und die Temperatur geht leicht zurück auf 25 Grad. Zudem besteht die Chance auf vereinzelte Regenschauer. Am Abend verdichten sich die Wolken weiter. Es wird stark bewölkt bei Temperaturen um 18 Grad. Hinzu kommt Regen, der an manchen Stellen sogar kräftiger ausfällt und frischer Wind weht. In der Nacht bleibt es stark bewölkt, die Tiefstwerte gehen auf 15 Grad zurück. Auch in den frühen Morgenstunden besteht noch die Gefahr von einzelnen Regenschauern.

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1: Ich bin Gregor Jose Moser. Ein Blick zum Himmel kann sich lohnen, denn jetzt am Morgen ist eine partielle Mondfinsternis zu beobachten. Ab 4.33 Uhr wird sich der Mond zu mehr als 90% verdunkeln, weil er in den Kernschatten der Erde eintritt. Enden wird das Phänomen kurz vor 8 Uhr, also ohne uns, weil da die Sonne schon auf und der Mond untergegangen ist. 9 Tage vor der Landtagswahl in Sachsen-Anhalt führt die AfD in Umfragen mit über 40%. Auch deshalb könnte die Regierungsbildung danach schwierig werden. Jetzt betont die Linke noch einmal, sie könne sich eine Zusammenarbeit mit der in Umfragen zweitplatzierten CDU vorstellen. Der linken Fraktionschef im Bundestag Pellmann hat der Rheinischen Post gesagt, ein Modell wie in Thüringen oder Sachsen wäre denkbar. Dort arbeitet die Linke jeweils projektbezogen mit einer CDU-geführten Minderheitsregierung zusammen. Er soll Warnungen vor Stürmen und Sturzfluten verbessern und bei der Überwachung aktiver Waldbrände helfen. Dafür ist ein neuer europäischer Wettersatellit ins All gestartet. An Bord einer Ariane 6 Rakete hob der Satellit am späten Abend vom europäischen Weltraumbahnhof in Kourou in französisch Guayana ab. Der Wettersatellit erstellt deutlich häufige Aufnahmen und zwar alle 2,5 Minuten und die sind auch genauer. In Münster beenden heute die Fraktionsvorsitzenden von Union und SPD ihre 2-tägige Klausurtagung. Unter anderem geht es um die Debatte über das Ende der abschlagsfreien Rente nach 45 Beitragsjahren. Hier seien Übergangsfristen und eine Schutzrente für Härtefälle möglich, hatte gestern SPD-Fraktionschef Miersch erklärt. Die Ligaphase in der Fußball Champions League ist ausgelost. Jedes Team bestreitet ja 8 Spiele. Der FC Bayern trifft in der neuen Saison unter anderem auf Arsenal und Manchester United. Borussia Dortmund bekommt es etwa mit Inter Mailand und Arsenal zu tun. RB Leipzig mit Real Madrid und Manchester City. Der VfB Stuttgart trifft zum Beispiel auf Inter Mailand und Atletico Madrid.
2: Der KI-generierte Autoverkehrsdienst meldet normalen Verkehr in und um München. Mit aktuellen Daten vom MET Norwegen hier das KI-generierte Wetter für München. Schon morgen früh lichtet sich der Himmel auf und wir erwarten einen teils bewölkten Morgen mit einigen Sonnenstrahlen. Die Temperaturen werden bis zum Morgen bereits auf 22 Grad steigen. Tagsüber, genauer am Mittag, wird es dann sonnig mit vereinzelten Wolken und angenehmen 27 Grad. Am Nachmittag verdichten sich die Wolken leicht, sodass nur noch ein wenig Sonne durchkommt, aber die Temperatur bleibt konstant bei 27 Grad. Es besteht jedoch die Möglichkeit von vereinzelten Regen. Abends verdunkelt sich der Himmel stark und es kühlt auf 18 Grad ab. Hinzu kommen örtlich starke Regenschauer. In der folgenden Nacht bleibt es bewölkt mit Tiefstwerten um 15 Grad.

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1: Ich bin Gregor Jose Moser. Guten Morgen. Das frühe Aufstehen lohnt sich heute besonders. Zwei Wochen nach der partiellen Sonnen ist jetzt eine partielle Mondfinsternis am Himmel zu sehen. Seit etwa 4.30 Uhr sind mehr als 90% des Mondes verdunkelt, weil er in den Kernschatten der Erde eingetreten ist. Die maximale Verdunkelung wird gegen 6.12 Uhr erreicht. Mehr als 11 Jahre nach dem Absturz einer Germanwings-Maschine beginnt heute ein neuer Schmerzensgeldprozess. Dem Landgericht Braunschweig zufolge fordern 30 Hinterbliebene von der Bundesrepublik Deutschland jeweils bis zu 110.000 Euro. Sie sind davon überzeugt, dass nicht ausreichend überwacht worden war, ob der Co-Pilot psychisch flugtauglich war. Bis zur Landtagswahl in Sachsen-Anhalt sind es nur noch wenige Tage. Die AfD liegt in Umfragen weit vorn. Der Zentralrat der Juden hat deshalb mit deutlichen Worten vor der Partei gewarnt, die in Sachsen-Anhalt gesichert rechtsextrem ist. AfD-Politiker wie Spitzenkandidat Ulrich Siegmund seien erklärte Gegner der offenen Gesellschaft, sagte Zentralratspräsident Schuster dem Redaktionsnetzwerk Deutschland. Nach mehr als 6 Jahrzehnten hat ein schmelzender Gletscher in Österreich die Ausrüstung eines bayerischen Ex-Bergsportlers zutage gebracht. Der Fund eines Bergsteigers jetzt auf fast 3000 Metern Höhe führte die Ermittler zu dem Überlebenden eines Alpinunfalls aus dem Jahr 1963. Wie die Polizei mitteilte, reiste die Familie des heute 86-Jährigen diese Woche nach Tirol, um die gefundenen Gegenstände abzuholen, einen Rucksack samt Eispickel, Kamera und einer Pfeife. Endlich rollt in der Fußball-Bundesliga wieder der Ball. In der Münchner Allianz Arena eröffnen heute Abend der FC Bayern und der VfB Stuttgart die 64. Bundesliga-Saison. Thomas Thonfeld berichtet.
2: Mit 16 Punkten Vorsprung sicherten sich die Bayern in der letzten Saison den Titel. Und die große Frage ist natürlich, kann sie ein Team stoppen und die Liga zumindest ganz oben etwas spannender machen? Vize Dortmund, der sich gut verstärkt hat, Leipzig oder vielleicht auch der erste Gegner der Bayern aus Stuttgart? 14 Auftaktspiele in Serie haben die Münchner nicht verloren bei 12 Siegen.
3: Der KI-generierte Autoverkehrsdienst meldet normalen Verkehr in und um München. Mit aktuellen Daten vom MET Norwegen hier das KI-generierte Wetter für München. Heute Morgen erwartet uns strahlender Sonnenschein bei angenehmen 23 Grad. Nachmittags lockern sich die Wolken auf und wir können mit sonnigen Abschnitten rechnen. Die Temperaturen steigen bis zum Mittag auf 27 Grad an, wobei es immer wieder von Wolken unterbrochen wird. Am späten Nachmittag verändern sich die Wetterverhältnisse leicht. Es wird bewölkt mit nur noch etwas Sonne und die Temperatur bleibt konstant bei 27 Grad. Vereinzelt kann es heute am Nachmittag auch zu leichten Regenfällen kommen. Am Abend verdichten sich die Wolken, was zu stark bewölktem Wetter führt und die Temperaturen sinken auf 18 Grad ab. Hier und da muss man mit kräftigeren Regenschauern rechnen. In der Nacht bleibt es dann bewölkt bei Tiefstwerten von etwa 15 Grad.
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1: Ich bin Fabian Schaffer. Guten Morgen. Wer früh aufstehen muss oder musste, wird heute besonders belohnt. Seit etwa 4.30 Uhr ist eine partielle Mondfinsternis am Himmel zu sehen. Seitdem sind mehr als 90% des Mondes verdunkelt, weil er im Kernschatten der Erde steht. Das Phänomen endet erst gegen 8 Uhr, wenn wir wegen der aufgegangenen Sonne nichts mehr davon mitbekommen. Vor 2 Wochen hatte es schon eine partielle Sonnenfinsternis gegeben. Er soll Warnungen vor Stürmen und Sturzfluten verbessern und bei der Überwachung aktiver Waldbrände helfen. Dafür ist ein neuer europäischer Wettersatellit ins All gestartet. An Bord einer Ariane 6 Rakete hob der Satellit am späten Abend vom europäischen Weltraumbahnhof in Kourou in französisch Guyana ab. Der Absturz einer Germanwings-Maschine in den Alpen mit 150 Toten ist auch nach mehr als 10 Jahren juristisch noch nicht abgeschlossen. Vor Gericht wird heute in Braunschweig in einem neuen Verfahren um zusätzlichen Schadenersatz gestritten. Mehr von Thomas Bremser.
2: Der Co-Pilot hat die Maschine damals bewusst zum Absturz gebracht. Zu diesem Ergebnis kommen die offiziellen Untersuchungen. Ein Arzt hatte 2 Wochen vorher eine mögliche Psychose festgestellt. Die Lufthansa zahlte den Hinterbliebenen mehrere 10.000 Euro. Einige fordern noch Geld vom Staat. Denn der ist verantwortlich für die flugmedizinischen Untersuchungen der Crew. Die hätte der Co-Pilot gar nicht bestehen dürfen, sagen die Kläger.
1: Ausländische Ärzte sind für Deutschland unverzichtbar. Das hat der Präsident der Bundesärztekammer Reinhardt betont. 9 Tage vor der Landtagswahl in Sachsen-Anhalt kritisierte er im Gespräch mit der Funke Mediengruppe, dass die AfD das Thema Ärztemangel politisch instrumentalisiere. Im Wahlprogramm der AfD für Sachsen-Anhalt behauptet diese, ausländische Ärzte seien wegen Sprachbarrieren und kultureller Differenzen oft kaum geeignet. Der FC Bayern und der VfB Stuttgart eröffnen am Abend in München die 64. Saison der Fußball-Bundesliga. Anstoß ist um 20.30 Uhr. Der amtierende deutsche Meister und Pokalsieger Bayern München geht als Favorit in die neue Spielzeit. Und der SC Freiburg ist souverän in die Ligaphase der Fußball-Conference-League eingezogen. Die Breisgauer gewannen auch das Playoff-Rückspiel gegen den FC Motherwell und zwar mit 4:1.
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3: Der Radio Today Verkehrsdienst meldet erfreulicherweise normalen Verkehr in und um München. Ich wünsche euch eine gute Fahrt.
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3: Geblitzt wird in der Balanstraße in der 30er-Zone beidseitig, genauso wie in der Bayou-Warnstraße, auch hier in der 30er-Zone beidseitig. In der Implerstraße, da wird auch beidseitig geblitzt, und zwar etwa auf Höhe der Tankstelle. Die Bad Schachener Straße, da wird stadtauswärts noch vor der U-Bahn geblitzt. Die A96 Richtung Lindau bei Freiham blitzgefährlich. Und dann noch in Wolfratshausen die äußere Beuerberger Straße beidseitig. Habt ihr auch noch was gesehen? Dann ruft doch bitte an. 723-2000 ist die Studionummer.
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3: Heute scheint zunächst noch die Sonne, später breiten sich dann Schauer und Gewitter aus. Die Temperaturen erreichen 27 Grad. In der Nacht verlagern sich Regen und Gewitter in den Südosten und lassen nach. Von morgen bis Montag scheint dann häufig die Sonne. In den Nächten sind einzelne Schauer unterwegs. Die Temperaturen gehen auf 24 Grad zurück. Die Temperatur in München-Thalkirchen liegt aktuell bei 21 Grad. Und der Blick auf die Uhr ist jetzt 6 Uhr und 17 Minuten.

0: 6.21 Uhr ist es. Ja, und Folgendes hat Rudi Altig gesagt. Immer wenn einer glaubt, er ist schon einer, ist er auf dem besten Weg, keiner zu werden. Ja, erfahrt gleich mehr zu dem Straßenweltmeister hier im historischen Kalenderblatt.
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6.26 Uhr ist es, ja, und in den USA bahnt sich eine der bisher größten Übernahmen an. Der US-Halbleiterkonzern Nvidia verhandelt über den Kauf der führenden KI-Plattform Hugging Face. Hugging Face könnte bei einer Übernahme mit über 13 Milliarden Dollar bewertet werden. Entwickler und Forscher weltweit nutzen das Portal als Standardinfrastruktur, um KI-Anwendungen zu erstellen, zu teilen und weiterzuentwickeln.

History. Der deutsche Radrennfahrer Rudi Altecke gewann am 28. August 1966 auf dem Nürburgring als zweiter Deutscher die Straßenweltmeisterschaft der Profis. Mehr als 100.000 Zuschauer feuerten am Nürburgring die Profis an. Nach der rund 274 Kilometer langen strapaziösen Fahrt setzte sich Altig im Endspurt gegen die französische Radsportlegende Jacques Oketty durch. Dritter wurde der Franzose Raymond Poulidor. Altig wiederholte damit den Triumph von Heinz Müller, der 1952 in Luxemburg erster deutscher Straßenweltmeister der Berufsfahrer geworden war. Im gleichen Jahr wählten die deutschen Fachjournalisten Altig zum Sportler des Jahres. Das Ganze ist jetzt also genau 60 Jahre her und wir starten hier durch mit Police Message in a Bottle.

6:36 ist es, ja, und ein zweijähriges Mädchen ist in München mit dem Kopf in einem Kindertoilettensitz stecken geblieben, also Köpfchen im Töpfchen war angesagt, und musste von der Feuerwehr befreit werden. Das Kind sei bei dem ungewöhnlichen Einsatz unverletzt geblieben, zum Glück. Die Zweijährige hatte mit dem Toilettensitz gespielt und dabei den Kopf hineingesteckt. Versuche der Eltern, das Kind zu befreien, blieben erfolglos. Daraufhin verständigten sie dann die Feuerwehr. Hier jetzt die Tina Turner mit Typical Male.

6:40 ist es. Ein kurzer Blick aufs Wetter. Heute scheint zunächst noch die Sonne. Später breiten sich dann Schauer und Gewitter aus. Die Höchstwerte erreichen heute voraussichtlich 27 Grad. Im Münchner Kirchen messen wir aktuell 20 Grad.

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1: Bei der katastrophalen Sturzflut in der Gebirgsregion zwischen Nepal und China sind mindestens 472 Menschen ums Leben gekommen. Hunderte Menschen werden noch vermisst. Mit dem Besuch des katarischen Regierungschefs in Teheran mehren sich die Zeichen für diplomatische Bemühungen im Irankrieg. Am Donnerstag traf sich Katars Ministerpräsident mit Irans Außenminister. Es ist bereits der dritte hochrangige diplomatische Besuch innerhalb weniger Tage. Vor allem Pakistan und der Oman hatten in jüngster Zeit zwischen Teheran und Washington vermittelt. Mit Blick auf eine Regierungsbildung nach der Landtagswahl in Sachsen-Anhalt hält linke Fraktionschef Pellmann eine Zusammenarbeit seiner Partei mit der CDU für möglich. Ein Tolerierungsmodell wie in Thüringen oder Sachsen wäre denkbar, sagte er. Zugleich machte er aber deutlich, wir werden nicht um jeden Preis einen CDU-Ministerpräsidenten ins Amt verhelfen. Dann wollen wir inhaltlich mitreden.

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0: Es ist jetzt 6.56 Uhr und es wird geblitzt, unter anderem in Wolfratshausen und zwar auf der äußeren Beuerberger Straße. Und hier wird in beide Richtungen geblitzt. Habt ihr auch einen Blitzer gesehen? Dann lasst es mich doch bitte wissen. Am besten direkt über die Studionummer. Das ist die 723-2000.
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3: Es ist jetzt 7.01 Uhr. Ihr hört sie, die Morgenwelle in der Freitagsausgabe. Und wir starten hier durch mit Lady in Black.
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Es ist jetzt 7.11 Uhr und nach einem Trip des CIA-Chefs nach Moskau haben Medien weltweit über den Zweck der Reise spekuliert. In US-Medien hieß es, dass der Auslandsgeheimdienstchef vor einer Attacke auf einen der NATO-Staaten gewarnt haben soll. Ja, der Kreml-Sprecher Dmitri Peskow wies dies zurück. Der Kreml-Sprecher warf zudem dem Westen ein aggressives Verhalten vor. Worüber gesprochen wurde, weiß man aber nach wie vor nicht.

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1: Ich bin Fabian Schaffer. Guten Morgen. Nach dem US-Prozess gegen den Instagram-Mutterkonzern Meta fordern Verbraucherschützer auch für Deutschland strengere Social-Media-Regeln. Schutzmaßnahmen wie Zeitlimits und nächtliche Sperren könnten den Nutzungsdruck von Minderjährigen verringern, sagte die Chefin des Bundesverbands der Verbraucherzentralen POP dem Redaktionsnetzwerk Deutschland. In den USA hatte Meta einen Vergleich geschlossen, der Änderungen beim Jugendschutz beinhaltet. Bauministerin Huberts hält einen Mietendeckel, wie ihn die Linke fordert, für unrealistisch. Der SPD-Politikerin fehlten dafür Mehrheiten und Praktikabilität. Die Linke hatte gestern ein Modell mit Mietenstopp und lokal unterschiedlichen Obergrenzen vorgestellt. Huberts fordert stattdessen faire Marktregeln und mehr Wohnungsangebot, da bezahlbarer Wohnraum fehle. Die Grünen fordern die Bundesregierung angesichts der niedrigen Füllstände der Gasspeicher zum Handeln auf. Die Regierung müsse jetzt einen Gipfel zur Versorgungssicherheit mit Gas machen, sagte Energiepolitiker Kellner. Es sei frustrierend, schon wieder über leere Gasspeicher sprechen zu müssen, aber die Lage sei ernst. Die Füllstände der Gasspeicher liegen bei nur 52%. Der Borkenkäferbefall im Bayerischen Wald ist deutlich zurückgegangen. Das hat Nationalparkleiterin Schuster bei einem Fachgespräch mit Bayerns Wirtschaftsminister Aiwanger mitgeteilt. Im Nationalpark seien es aktuell rund 4.000 Festmeter Schadholz. Im Rekordjahr 2023 waren es 144.000. Grund seien unter anderem entrindete Bäume und Mischwälder. Endlich rollt auch in der Fußball-Bundesliga wieder der Ball. Heute Abend eröffnet Meister Bayern München mit einem Heimspiel gegen den VfB Stuttgart die 64. Bundesliga-Saison. Der Titelverteidiger gilt auch in der neuen Spielzeit als großer Favorit. Thomas Thunfeld berichtet.
2: Mit 16 Punkten Vorsprung sicherten sich die Bayern in der letzten Saison den Titel. Und die große Frage ist natürlich, kann sie ein Team stoppen und die Liga zumindest ganz oben etwas spannender machen? 14 Auftaktspiele in Serie haben die Münchner nicht verloren bei 12 Siegen. Und einer unter den 75.000 im Stadion wird heute ganz genau hingucken. Jürgen Klopp, der neue Bundestrainer.
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3: Der Radio Today Verkehrsdienst meldet erfreulicherweise normalen Verkehr in und um München. Ich wünsche euch eine gute Fahrt.
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3: Es wird geblitzt in der Ballernstraße, in der 30er-Zone beidseitig, ebenso in der Bayou-Warn-Straße, auch hier eine 30er-Zone, auch hier beidseitig. Die Implerstraße, da hat man sich etwa auf Höhe der Tankstelle mal wieder aufgebaut. Die Bad Schachener Straße ist auswärts gemeldet und zwar noch vor der U-Bahn-Haltestelle. Die A96 Richtung Lindau wird geblitzt bei Freiham und in Wolfratshausen die äußere Beuerberger Straße in beiden Richtungen. Habt ihr auch noch was gesehen, dann ruft doch an, 723-2000 ist die Studionummer.
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3: Heute scheint zunächst noch die Sonne, später breiten sich dann Schauer und Gewitter aus. Die Temperaturen erreichen 27 Grad. In der Nacht verlagern sich dann Regen und Gewitter in den Südosten und lassen nach. Von morgen bis Montag scheint dann häufig die Sonne. In den Nächten sind dann einzelne Schauer unterwegs. Die Temperaturen gehen auf 24 Grad zurück. Die Temperatur in München-Thalkirchen liegt aktuell bei 20 Grad. Und der Blick auf die Uhr ist jetzt 7 Uhr und 19 Minuten.
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0: 7.24 Uhr ist es und in Kürze startet hier die Alpenline. Das ist eure Gelegenheit, um live dabei zu sein. Für eure privaten Kleinanzeigen könnt ihr also gleich anrufen.
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0: Es ist jetzt 7.30 Uhr, wir starten rein in die Openline. Also, wenn ihr hier live dabei sein möchtet mit eurer privaten Kleinanzeige, dann ruft jetzt dafür an. 723 2000 ist die Nummer, 089 für München, 723 2000.
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0: Und dann schauen wir direkt, wen wir als Ersten begrüßen dürfen. Hallo, guten Morgen, wen habe ich denn dran?
2: Ja, guten Morgen, hier ist der Seid, servus.
0: Hallo, was hast du für uns?
2: Ich habe einen BMW X6, Baujahr 2016, mit 100.000 Kilometer, 3 Liter Diesel.
0: Okay.
2: Zum Verkaufen.
0: Sehr interessant. Und hat der TÜV aktuell?
2: Bitte?
0: Hat der TÜV aktuell?
2: Alles TÜV, alles.
0: Alles gemacht.
2: Top-Zustand.
0: Okay. Hast du schon gesagt, was du dir vorstellst für das für den BMW?
2: Ja, der Preis ist verhandelbar, so 30.000 Verhandelbasis.
0: Okay, dann sag uns doch noch deine Nummer. Wie kann man dich erreichen bei Interesse?
2: Das ist die 0177 195.
0: Jawohl.
2: 0607.
0: 0607 hinten raus. Also die 0177 195 0607, gell?
2: Genau, richtig.
0: Perfekt.
2: Und dann grüße ich noch alle, die mich kennen, gell?
0: Perfekt. Du, dann viel Erfolg beim Verkaufen.
2: Vielen lieben Dank. Bis
0: gerne.
2: Dann.
0: Servus. So, also wir haben es gehört, ein BMW wurde angeboten, gut eingefahren. Die Nummer ist notiert, kann gerne nochmal erfragt werden bei Interesse. Guten Morgen, wen darf ich denn jetzt begrüßen?
3: Ja, guten Morgen, Alex, der Werner.
0: Hallo Werner.
3: Lang nicht mehr gehört.
0: Dafür sind wir immer wieder da.
3: Ja, immer. Ich würde gern Grüße ausrichten und zwar an den Tobi, Dirk, an den Martin, natürlich an dich, deine Family, euer gesamtes Team und alle Stammhörerinnen wünsche ich ein schönes Wochenende.
0: Na dann, kann man sich nur anschließen. Werner, machst du gut.
3: Ja, man
0: Servus.
3: Hört sich wieder. Danke, ciao.
0: So, Dalla, ein bisschen Zeit ist noch. Habt ihr etwas anzubieten? Sucht ihr etwas? Jetzt ist die Gelegenheit da für eure private Kleinanzeige. Hallo, wen darf ich begrüßen?
4: Ja, der Martin ist dran. Grüß dich.
0: Guten Morgen, Martin.
4: Zwei Sachen. Einmal danke, Werner, für die lieben Grüße und ich schließe mich den Grüßen an und ich hätte eine Lederhosen für dich zum Verkaufen.
0: Sehr schön. Ja, erzähl doch kurz ein bisschen, wie schaut die aus? Welche Größe? Ja.
4: Die geht halt so bis zu den Knie fast und das ist so eine hellgraue, so eine hirschlederne und ich weiß jetzt die Größe nicht genau, also meine Größe halt, ja.
0: Aber für einen Erwachsenen?
4: Ich bin ganz normal, bin 1,86, okay. Ganz normal gewachsen, ein bisschen kräftig gebaut, aber ohne Wampe.
0: Okay.
4: Aber es würde eine reinpassen, also es ist sie ist flexibel.
0: Okay. Sehr schön. Hast du selber eine neue oder warum gibst du die ab?
4: Ich bin jetzt nicht wirklich der Lederhosenträger.
0: Achso, okay.
4: Ja.
0: Hast du schon gesagt, was du dir vorstellst für die Lederhose?
4: Ja, so Verhandlungsbasis um die 180 Euro rum. Da schauen wir mal, gell? Da
0: okay.
4: Und wie gesagt, ich kann ja Fotos vorab schicken und dann kann man sich da was vorstellen drunter, gell? Also, wie gesagt, da ist auch das Geschirr mit dabei vorne da und ja.
0: Alles,
4: ja.
0: Was man braucht. Perfekt. Du, Martin, verrat uns doch bitte noch deine Nummer.
4: Das wäre die 0172 852 4511.
0: Und noch einmal bitte.
4: 0172 852 4511.
0: Perfekt. Also, wer man will, kann man sich mit BMW und Lederhosen ausstatten. Ich würde sagen, da ist das bayerische Paket dann komplett. Martin, ich sage danke fürs Mitmachen, wünsche noch einen schönen Tag.
4: Auch so, schönes Wochenende noch, gell?
0: Ebenfalls. Servus.
4: Bitte.
0: So, da. Und die nächste Möglichkeit zum Mitmachen gibt es dann schon wieder etwa um 16.30 Uhr und auch etwa um 19.30 Uhr.
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Queen, Vive Rakio um 7:36. Wie gesagt, die Nummern aus der Hotline kann man den ganzen Tag über nochmal erfragen, zum Beispiel schnell und unkompliziert über die Studionummer, die 723 2000.

7.39 Uhr ist es. Wir werfen einen kurzen Blick aufs Wetter. Heute scheint zunächst noch die Sonne. Später breiten sich dann Schauer und Gewitter aus. Die Temperaturen erreichen heute um die 27 Grad. Aktuell messen wir in München-Thalkirchen 21 Grad.

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2: Bei der katastrophalen Sturzflut in der Gebirgsregion zwischen Nepal und China sind mindestens 472 Menschen ums Leben gekommen. Hunderte Menschen werden noch vermisst. Mit dem Besuch des katarischen Regierungschefs in Teheran mehren sich die Zeichen für diplomatische Bemühungen im Iran-Krieg. Am Donnerstag traf sich Katars Ministerpräsident mit Irans Außenminister. Es ist bereits der dritte hochrangige diplomatische Besuch innerhalb weniger Tage. Vor allem Pakistan und der Oman hatten in jüngster Zeit zwischen Teheran und Washington vermittelt. Mit Blick auf eine Regierungsbildung nach der Landtagswahl in Sachsen-Anhalt hält linke Fraktionschef Pellmann eine Zusammenarbeit seiner Partei mit der CDU für möglich. Ein Tolerierungsmodell wie in Thüringen oder Sachsen wäre denkbar, sagte er. Zugleich machte er aber deutlich, wir werden nicht um jeden Preis einen CDU-Ministerpräsident ins Amt verhelfen. Dann wollen wir inhaltlich mitsprechen.

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0: 7.56 Uhr ist es. Ein schneller Blick auf den Blitzerzettel. Damit zum Beispiel die A96 draufstehen. Wenn man Richtung Linder unterwegs ist, wird hier geblitzt. Und zwar etwa auf Höhe von Freihamm. Habt ihr auch was gesehen? Dann ruft doch an. 723 2000 ist die Nummer.
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3: 8.04 Uhr ist es inzwischen. Ihr hört die Morgenwelle in der Freitagsausgabe heute am 28. August.
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1: Ich bin Fabian Schaffer. Guten Morgen. Kanzler Merz hat sich in einer TV-Runde einen scharfen verbalen Schlagabtausch mit einer Kinderärztin geliefert. Die Ärztin aus Niedersachsen fragte den Kanzler bei RTL, warum er seinen Amtseid breche und menschenverachtende und zerstörerische Gesetze wie das Sparpaket bei den Gesundheitsausgaben erlasse.
2: Ich bin bereit, die Kritik anzunehmen. Aber uns nun und auch mir persönlich einen vorsätzlichen Bruch meines Amtseides vorzuwerfen, war schon ziemlich harter Tobak. Dass wir Probleme haben und dass wir die lösen müssen, einverstanden. Aber das geht zu weit.
1: Harsche Kritik bekam Merz auch von einem Vater zu hören, der monierte, die Politik lasse Familien mit Kindern allein. Unionsfraktionsvize Müller will Kohlekraftwerke wieder dauerhaft ans Netz bringen. Der CDU-Politiker sagte der Wirtschaftswoche, Reservekraftwerke, die bisher nur bei Dunkelflauten ohne Wind und Sonne einspringen, sollten wieder ständig laufen. Grund seien die hohen Gaspreise wegen des Iran-Kriegs. So ließen sich Strompreise senken und Gas sparen. Kohle gilt als sehr klimaschädliche Art der Stromerzeugung. Bei der katastrophalen Sturzflut in der Gebirgsregion zwischen Nepal und China sind mehr als 470 Menschen ums Leben gekommen. Das teilten die Behörden mit. Mehr als 1500 wurden gerettet, darunter viele Verletzte. Mehr als 1400 Menschen gelten weiter als vermisst. Wegen der hohen Gefahr neuer Überflutungen haben die Rettungskräfte in Tibet ihre Suche nach Überlebenden vorerst gestoppt. Über Deutschland hat es heute früh eine partielle Mondfinsternis gegeben. Zu sehen war davon wegen dichter Wolken aber praktisch nichts. Das hat der Deutsche Wetterdienst mitgeteilt. Der Mond war um 4.34 Uhr in den Erdschatten eingetreten. Gewitter und Bewölkung versperrten aber fast überall die Sicht. Eine totale Mondfinsternis gibt es dann Ende 2028. Verbraucherschützer fordern strengere Social-Media-Regeln für Kinder in Deutschland. Anlass ist ein Vergleich in den USA, der Meta zu Änderungen seiner Apps für Minderjährige verpflichtet. Verbraucherzentrale-Chefin Popp fordert mehr. Plattformen müssten von vornherein sicher sein, statt nur Nutzungsgrenzen zu setzen. Riskante Funktionen sollten erst für Erwachsene freigeschaltet werden, sagte Popp dem Redaktionsnetzwerk Deutschland.
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3: Der Radio Today Verkehrsdienst meldet erfreulicherweise nach wie vor normalen Verkehr in und um München. Ich wünsche euch eine gute Fahrt.
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3: Es wird geblitzt in der Barlandstraße in der 30er-Zone beidseitig, in der Bayou-Warnstraße, ebenfalls in der 30er-Zone beidseitig. In der Implerstraße hat man sich wieder etwa auf Höhe der Tankstelle aufgebaut. Auch hier ist 30 angesagt und auch hier wird in beide Richtungen geblitzt. Außerdem die Bad Schachener Straße stadtauswärts noch vor der U-Bahn, die A96 Richtung Lindau bei Freiham und in Wolfratshausen die äußere Beuerberger Straße beidseitig. Habt ihr noch was zu ergänzen auf dem Blitzerzettel, dann tut das doch am besten schnell und unkompliziert über die Studionummer, die 7-3-2000.
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3: Heute scheint erst einmal die Sonne, später breiten sich dann Schauer und Gewitter aus. Die Temperaturen erreichen 27 Grad. In der Nacht verlagern sich dann Regen und Gewitter in den Südosten und lassen nach. Von morgen bis Montag scheint dann häufig die Sonne. In den Nächten sind einzelne Schauer unterwegs. Die Temperaturen gehen auf 24 Grad zurück. Die Temperatur in München-Thalkirchen liegt aktuell bei 21 Grad und der Blick auf den Zeiger, es ist jetzt 8 Uhr und 16 Minuten.
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Es ist jetzt 8.25 Uhr und im Streit um den WM-Investorendeal bereitet die UEFA ein Strafverfahren gegen FIFA-Präsident Infantino vor. Der Europäische Fußballverband forderte die FIFA und beteiligte Finanzinstitute daher zur Herausgabe von Dokumenten zu dem gescheiterten Projekt auf. Wie aus einem 60-seitigen Dokument an ein Distriktgericht im US-Bundesstaat Florida hervorgeht. Also, der Streit läuft noch. Hier geht's weiter mit den besten Classics aller Zeiten.

Es ist jetzt 8.31 Uhr, ihr hört die Morgenwelle auf Radio Today. Ja, es gibt eine interessante Zahl zum Landtagswahl in Sachsen-Anhalt. Und zwar ist dort der Wahl-O-Mat bereits mehr als 830.000 Mal genutzt worden. Das ist deshalb interessant, weil bei der letzten Landtagswahl 2021 wurde der Wahl-O-Mat gerade mal 430.000 Mal benutzt. Und es sind ja noch ein paar Tage bis zur Wahl, also die Zahl kann ja nur nach oben gehen. Jetzt stellt sich natürlich die Frage, ist das Interesse dieses Mal so extrem größer oder ist vielleicht die Ratlosigkeit doppelt so groß? Man weiß es nicht. Schauen wir noch rüber auf den Blitzerzettel. Da haben wir unter anderem die Bad Schachener Straße draufstehen. Da wird stadtauswärts geblitzt, noch vor der U-Bahn. Habt ihr auch was Blitzendes gesehen? Dann sagt mir das doch bitte am besten direkt hier ins Studio über die Studionummer. Das ist die 723 2000. Und hier geht's weiter mit den Rolling Stones und Jumping Jack Flash.

8:41 Minuten ist es, die Morgenwelle, die besten Classics aller Zeiten und die entscheidenden Infos zwischendurch. Schauen wir aufs Wetter, noch scheint die Sonne, später breiten sich dann Schauer und Gewitter aus. Die Temperaturen erreichen heute um die 27 Grad. Und in München-Thalkirchen messen wir jetzt im Moment 22 Grad. Hier jetzt Sweet mit Blockbuster.

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1: Der norwegische König Harald V. ist im Alter von 89 Jahren gestorben. Das teilte das norwegische Königshaus soeben mit. Damit ist sein Sohn Hakon der neue König von Norwegen. Mit dem Besuch des katarischen Regierungschefs in Teheran mehren sich die Zeichen für diplomatische Bemühungen im Iran-Krieg. Am Donnerstag traf sich Katars Ministerpräsident mit Irans Außenminister. Es ist bereits der dritte hochrangige diplomatische Besuch innerhalb weniger Tage. Vor allem Pakistan und der Oman hatten in jüngster Zeit zwischen Teheran und Washington vermittelt. Mit Blick auf eine Regierungsbildung nach der Landtagswahl in Sachsen-Anhalt hält linke Fraktionschef Pellmann eine Zusammenarbeit seiner Partei mit der CDU für möglich. Ein Tolerierungsmodell wie in Thüringen oder Sachsen wäre denkbar, sagte er. Zugleich machte er aber deutlich, wir werden nicht um jeden Preis einen CDU-Ministerpräsidenten ins Amt verhelfen. Dann wollen wir inhaltlich mitreden. Es ist jetzt 8:45 Uhr.

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0: 8.57 Uhr ist es, hört die Morgenwelle. Es wird geblitzt, zum Beispiel in der Implerstraße. Da steht man gegenüber der Tankstelle etwa, blitzt in beide Richtungen und da ist 30 angesagt. Wenn ihr auch einen Blitzer gesehen habt, dann ruft doch an. 723 2000 ist die Studionummer.
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3: Es ist jetzt 9.02 Uhr. Ihr hört die Morgenwelle auf Radio Today in der Freitagsausgabe. Für euch am Mikrofon der Alex. Hallo.
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9:10 ist es. Es gibt einen neuen Blitzer, einen brandneuen Blitzer in der Willy-Brandt-Allee einwärts mit der Laserpistole etwa auf halber Strecke der Allee und direkt bei der Messe. Das meldet der Wolfgang. Laserpistole ist hier eingesagt, statt einwärts wird geblitzt. Wenn ihr auch was gesehen habt, 723 2000 ist die Studionummer.

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1: Ich bin Fabian Schaffer. Guten Morgen. Der norwegische König Harald ist im Alter von 89 Jahren gestorben. Das teilte das norwegische Königshaus mit. Damit ist sein Sohn Hakon der neue König von Norwegen. Harald saß mehr als 3 Jahrzehnte auf dem norwegischen Thron. Zuletzt hatte der älteste amtierende Monarch Europas wiederholt mit gesundheitlichen Problemen zu kämpfen. Die Grünen fordern die Bundesregierung angesichts der niedrigen Füllstände der Gasspeicher zum Handeln auf. Die Regierung müsse jetzt einen Gipfel zur Versorgungssicherheit mit Gas machen, sagt der Energiepolitiker Kellner. Fiona Reinert berichtet.
2: Die Lage sei ernst, da die Füllstände der Gasspeicher bei nur 52% lägen. Ohne schnelle Lösungen werde der Winter teuer für Industrie und Haushalte. Das Wirtschaftsministerium dagegen betont, dass im kommenden Winter keine Gasmangellage zu erwarten ist.
1: Mehr als 11 Jahre nach dem Absturz einer Germanwings-Maschine in den französischen Alpen beginnt heute in Braunschweig ein neuer Schmerzensgeldprozess. Hinterbliebene fordern jeweils bis zu 110.000 Euro vom Staat. Nach ihrer Überzeugung ist die Flugtauglichkeit des Co-Piloten, der den Absturz mit 150 Toten absichtlich herbeiführte, nicht ausreichend überwacht worden. US-Präsident Trump hat die Umbenennung des Ontario-Sees angeordnet. Ab sofort solle das Grenzgewässer Amerika-See heißen, steht in einer Verfügung, die sofort in Kraft treten soll. Trump verwies auf den Zollstreit mit Kanada. Kanadas Premier Carney betonte, dass der See immer Ontario-See heißen werde. 200-Meter-Europameister Owen Anser akzeptiert eine 4-jährige Sperre nicht und hat ein Disziplinarverfahren beim deutschen Sportschiedsgericht beantragt. Die Sperre hatte die nationale Anti-Doping-Agentur vorgeschlagen. Sie wirft Anser vor, einen Dopingtest verweigert zu haben. Der bestreitet das.
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3: Der Radio Today Verkehrsdienst meldet die A95 München Richtung Garmisch-Partenkirchen zwischen Wolfratshausen und Seeshaupt. Hier besteht Gefahr durch Fahrzeugteile auf der Fahrbahn. Da also bitte besonders vorsichtig fahren. Ich wünsche euch eine gute Fahrt.
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3: Geblitzt wird auf der Ballernstraße beidseitig, in der Bayouvanstraße ebenfalls beidseitig, in der Implerstraße steht man gegenüber der Tankstelle, auch hier beidseitig, dann die Bad Schachener Straße auswärts noch vor der U-Bahn, die A96 Richtung Lindau bei Freiham, dann in Wolfratshausen die äußere Beuerberger Straße beidseitig und neu hinzugekommen, danke nochmal an den Wolfgang, er meldet die Willy-Brandt-Allee einwärts mit Laserpistole. Habt ihr auch noch was gesehen? 723-2000 ist die Studionummer.
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3: Ja, noch scheint die Sonne, später breiten sich dann Wolken und anschließend Schauer und Gewitter aus. Die Temperaturen erreichen zuvor 27 Grad etwa. In der Nacht verlagern sich dann der Regen und der Gewitter in den Südosten und lassen nach. Von morgen bis Montag scheint dann häufig die Sonne. In den Nächten sind dann einzelne Schauer unterwegs. Die Temperaturen gehen auf etwa 24 Grad zurück. Die Temperatur in München-Thalkirchen liegt jetzt bei 24 Grad und der Blick auf die Uhr, es ist jetzt 9:17 Uhr. 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

0: Es ist jetzt 9.21 Uhr. In Kürze startet hier wieder die Hitline. Dann geht es um eure Musikwünsche. Also dranbleiben und mitmachen.
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Es ist 9.27 Uhr und wir schippern auf die letzte halbe Stunde der Morgenwelle zu. Da läuft dann wieder die Hitline, da geht es vor allem um eure Musikwünsche. Vorher jetzt aber noch Chris de Burgh mit Don't Pay the Ferryman.

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1: Es ist jetzt 9.31 Uhr, wir starten rein in die Hitline. Es geht jetzt um eure Musikwünsche und auch um eure Meinung. Ja, und die BSW-Gründerin Sarah Wagenknecht, die hat aber was rausgehauen. Sie sagt, Teile der Bundesregierung seien rechtsextrem. Was hat sie genau gesagt? Für mich ist zum Beispiel rechtsextrem, wenn ich eine Gesellschaft möchte, die auf Autoritarismus setzt, auf Unterdrückung der Meinungsfreiheit, auf Abbau von Demokratie. Und weiter, wenn ich diesen Begriff so definiere, dann haben wir derzeit Rechtsextremisten in der Bundesregierung, weil die Demokratie abgebaut werde und es Einschnitte bei der Meinungsfreiheit gebe. Außerdem sagt es sie dem Fokus gegenüber, wir haben eine Bundesregierung, die will Deutschland zur größten Militärmacht Europas machen. Früher hatte man die feste Überzeugung, sowas ist rechts, vielleicht sogar rechtsextrem. Ja, mich würde jetzt interessieren, was haltet ihr da davon? Ist das Unsinn? Stimmt das einfach nicht? Oder würdet ihr sagen, da hat sie womöglich doch einen Punkt? Und was darf's musikalisch sein? Darum geht's in der Hitline, Musik und Meinungen. Also um da dabei zu sein, einfach anrufen. 723 2000 ist die Nummer, 089 für München, 723 2000. Was sagt euer Bauchgefühl? Ist da was dran oder überhaupt nicht? Und was möchtet ihr hören?

9:36 ist es, wir sind mittendrin in der Hitline. Ja, Sarah Wagenknecht definiert Teile der Bundesregierung als rechtsextrem. Würdet ihr sagen, da könnte schon was dran sein oder ist das kompletter Unsinn? Und was darf's musikalisch sein? Darum geht's hier in der Hitline, Musik und Meinungen. 723-2000 ist die Nummer, eine ganz normale Münchner Festnetznummer. Deswegen 089 für München und dann die 723.

0: 9.39 Uhr ist es und ich darf jetzt den Andreas begrüßen. Hallo, guten Morgen.
1: Hallo, guten Morgen.
0: Servus. Andreas, was meinst du jetzt zu der Aussage von der Sarah Wagenknecht, dass Teile der Bundesregierung rechtsextrem seien?
1: Also ich finde das nicht zutreffend. Mhm. Ich finde eher, dass es eine linkslastige Regierung ist mit Grün, SPD und Linken und so. Mhm. Das hat aber nichts mit Rechtsextremismus zu tun. Da täuscht sich die Frau Wagenknecht. Okay. Und ich finde die Bevölkerung in Deutschland, auch die eingebürgerten Ausländer, die bei uns sind, mhm, die wollen einfach mal auch was Konservatives, aber nichts Rechtsradikales. Okay. Aber die Aussage von der Frau Wagenknecht ist falsch.
0: Okay, ja, eine klare Meinung, sage ich danke dafür. Dann hast du natürlich auch einen Musikwunsch. Wir haben ein bisschen gesucht, haben aber dann Clearance, Clearwater Revival gefunden mit Susie Q.
1: Ja, super.
0: So, dann genießen wir den Titel und ich wünsche dir einen schönen Freitag, ein schönes Wochenende.
1: Ebenso, Dankeschön. Ebenso an alle. Jawohl, wiederhören.
0: Servus. So, also der Andreas sagt, dass da also nichts dran ist, was die Sarah Wagenknecht sagt. Seht ihr das anders? Meint ihr, dass da vielleicht doch ein Funken Wahrheit drinnen steckt? Oder seht ihr es wieder Andreas und sagt, nein, das ist Unsinn? Und was darf es musikalisch sein? Also, um hier dabei zu sein, die 723 2000 wählen. Und so unkompliziert ist es tatsächlich. Einfach anrufen und dabei sein.

0: Da klingt eben gerade noch der Musikwunsch vom Andreas aus und jetzt darf ich als Nächsten den Helmut begrüßen. Hallo, guten Morgen.
1: Guten Morgen, Alex.
0: Helmut, was meinst du jetzt zu der Aussage von der Wagenknecht?
1: Ich glaube, das ist ein PR-Gag. Sie möchte einfach mal wieder in die Schlagzeilen kommen. Mhm. Sie war ja früher bei den Linken. Genau. Also ist alles, was an Meinungen geäußert wird, zwangsläufig rechts neben ihr. Mhm, okay. Und das Wort extrem wird auch allzu gerne dazu benutzt. Das ist genauso Quatsch. Das hat der Vorredner schon richtig erkannt.
0: Okay.
1: Und dazu mein Musikwunsch natürlich auch Perfect Stranger, weil sie ist eine Perfect Strangerin.
0: Okay, na dann passt ja alles genau, super Analyse. Du Helmut, danke fürs Mitmachen. Ich wünsche dir einen schönen Freitag, ein schönes Wochenende.
1: Alles klar, ich euch auch und dem ganzen Team natürlich.
0: Dankeschön, servus.
1: Ciao.
0: So, dann wird natürlich auch dieser Musikwunsch sofort erfüllt. Ja, es zeichnet sich ein Meinungsbild ab. Seht ihr das anders? Seht ihr einen Aspekt in der Sache, der vielleicht noch wichtig ist? Und was darf es vor allem musikalisch sein? Darum geht's hier und jetzt in der Hitline. Einfach anrufen, um dabei zu sein. 089 für München und dann die 723 2000.

9.51 Uhr ist es inzwischen. Das eben war der Musikwunsch vom Helmut. Ja, und wir sind auch mittendrin in der Hitline. Wir diskutieren über die Aussage von Sarah Wagenknecht. Sie sagt, dass Teile der Bundesregierung rechtsextrem seien. Sie kommt darauf, weil sie sagt, es gebe eine Unterdrückung der Meinungsfreiheit und einen Abbau der Demokratie. Und das sei also für sie der Grund, zu diesem Ergebnis zu kommen. Was meint ihr da dazu? Ist das Unsinn? Hat sie da womöglich doch einen Punkt? Und was darf es musikalisch sein? 7 zu 3 2000 ist die Nummer.

0: 9.56 Uhr ist es schon wieder und ich darf jetzt noch den Charlie begrüßen. Hallo, guten Morgen.
1: Guten Morgen, Alex.
0: Charlie, was meinst du zu der Sache, die die Sarah Wagenknecht gesagt hat?
1: Also ich muss wirklich sagen, ich bin entsetzt von der Frau. Also ein, so einen Schmarrn, wie die da draufkommt. Sie nutzt halt ihr, sag ich mal, nichts übles Aussehen und ihren klar deutschen Namen aus, aber ansonsten, also ich weiß überhaupt nicht, warum die überhaupt nur für irgendjemand interviewt wird und zitiert okay. wird.
0: Also du kannst es auch nicht ernst nehmen, eine klare Meinung, und du hast auch einen ganz klaren Musikwunsch. Was darf es denn sein?
1: Ja, passend zum Thema dann von der Duffy Mercy, ja, für Frau Sarah Wagenknecht. Also man sollte ihr verzeihen.
0: Okay, du, dann wollen wir doch diesen Musikwunsch erfüllen. Ich wünsche dir einen schönen Freitag und ein schönes Wochenende.
1: Das wünsche ich dir auch. Ganz herzlichen Dank, Alex. Gell, für dich. Servus. Servus.
0: Ja. So, also, da hat sie nicht überzeugt, die Sarah Wagenknecht, in der Tune-Zuhörerschaft eine klare Meinung, die sich da abgebildet hat. Ich sage danke fürs Mitmachen, war wieder interessant mit euch. Und jetzt sage ich aber tatsächlich auch schon wieder Servus, denn die Morgenwelle geht zu Ende. Ich darf übergeben an den Jochen Jürgens und hier geht's jetzt dann gleich weiter mit dem Hitradio. Viel Spaß damit.

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3: Ihr habt genau richtig eingeschaltet. Es ist Freitag, der 28. August, der 240. Tag des Jahres. Ihr hört das Hit Radio aus München-Thalkirchen.
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3: Für euch die nächsten drei Stunden im Studio. Jochen Jürgens, gute Unterhaltung.

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1: Ich bin Fabian Schaffer. Er war der älteste regierende Monarch Europas und hatte in den vergangenen Jahren immer wieder mit Krankheiten zu kämpfen. Jetzt ist der norwegische König Harald im Alter von 89 Jahren in Oslo gestorben. Er sei friedlich eingeschlafen, teilte das Königshaus mit. Sein Sohn Hakon erbt nun den Thron. Nach dem US-Prozess gegen Meta fordern Verbraucherschützer auch für Deutschland strengere Social-Media-Regeln. Schutzmaßnahmen wie Zeitlimits könnten den Nutzungsdruck von Minderjährigen verringern, so die Chefin des Bundesverbands der Verbraucherzentralen POP. Das reiche aber nicht aus. Fiona Reinert berichtet.
2: Es dürfe nicht das Ziel sein, Kindern einfach nur Nutzungsgrenzen zu setzen. Stattdessen brauche es Plattformen, die von vornherein sicher sind und wo Kinder und Jugendliche geschützt werden, anstatt sie Algorithmen auszusetzen, die darauf ausgelegt sind, ihre Aufmerksamkeit möglichst lange zu binden. Hintergrund des Ganzen ist ein Prozess um Social-Media-Sucht in den USA.
1: Bauministerin Huber zählt einen Mietendeckel, wie ihn die Linke fordert, für unrealistisch. Der SPD-Politikerin fehlten dafür Mehrheiten und Praktikabilität. Die Linke hatte gestern ein Modell mit Mietenstopp und lokal unterschiedlichen Obergrenzen vorgestellt. Huberts fordert stattdessen faire Marktregeln und mehr Wohnungsangebot, da bezahlbarer Wohnraum fehle. Im Grenzgebiet zwischen Nepal und Tibet werden auch 8 Deutsche vermisst. 4 davon gehören zu einer Pilgergruppe. Das teilte eine nepalesische Reiseagentur mit. Bei der Sturzflut am Mittwoch ist der Kontakt zu ihnen ab. Die Suche gestaltet sich wegen zerstörter Straßen und unterbrochener Kommunikation schwierig. Tausende Rettungskräfte sind im Einsatz. Insgesamt kamen bei der Katastrophe mehr als 470 Menschen ums Leben. Über 1400 werden noch vermisst. Sprinter und Ansa akzeptiert die von der NADA vorgeschlagene 4-Jahres-Sperre nicht und verlangt ein Disziplinarverfahren vor dem deutschen Sportschiedsgericht. Ihm wird vorgeworfen, im Juli einen Dopingtest verweigert zu haben, was er bestreitet. Der EM-Sieger über 200 Meter hat seine Saison bereits gestern wegen einer Verletzung beendet.
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3: Der Radio Today Verkehrsdienst meldet A995 München in Richtung Kreuz München Süd zwischen Unterhaching Nord und Taufkirchen West 1 Kilometer Stau. Das ist für den Augenblick auch schon alles. Euch allen eine gute und vor allem sichere Fahrt mit den besten Classics aller Zeiten.
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1: Aber bei den Blitzern, da liegen ein paar mehr Meldungen vor. Und zunächst nenne ich euch wieder die Anhänger und die meisten von euch kennen die Standorte und die Meldungen ja schon. Dennoch, wer es das erste Mal hört, spart eventuell Geld, wenn er den Fuß vom Gas nimmt in der Ballernstraße in der 30er-Zone beidseitig, in der Bajuwarenstraße in der 30er-Zone beidseitig, dann in der Implerstraße, wo wohl sonst, als wenn nicht in der 30er-Zone beidseitig auf Höhe der Tankstelle. Des Weiteren steht ein Anhänger in der Bad Schachener Straße auswärts noch vor der U-Bahn Innsbrucker Ring und auf der A96 Richtung Lindau bei Freiham. Und dann hätten wir noch Wolfratshausen, die äußere Beuerburger Straße beidseitig. Mobile Blitzer stehen heute in Riem in der Willy-Brandt-Allee einwärts mit Laser und ganz frisch reingekommen auf der A95. Im Bereich der Anschlussstelle Fürstenried in Richtung Starnberg, kurz vor dem Ende der 80er-Zone hinter einer Leitplanke, gut versteckt, wie uns der Helmut berichtet hat. Danke dafür, Helmut. Habt ihr noch Blitzer gesehen? Macht es wieder, Helmut. Einfach kurz durchklingeln unter der euch wohlbekannten Studionummer 089 723 2000.
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1: Ja, und je nachdem, wo ihr euch heute in Bayern aufhaltet, scheint hier und da noch die Sonne. Ansonsten breiten sich Schauer und Gewitter leider immer mehr aus. Örtlich drohen sogar starker Regen, Hagel und Sturmböen. Der Westwind frischt auch abseits der Gewitter kräftig auf und die Temperaturen erreichen 22 Grad im Spessart und bis zu 33 Grad im Passauer Land. In der Nacht verlagern sich Regen und die Gewitter dann in den Südosten und lassen nach. Frühmorgens klart es zum Teil auf bei Tiefstwerten von 15 bis 11 Grad. Und noch ein Blick auf die Aussichten von morgen bis Montag. Scheint dann wieder häufig die Sonne. In den Nächten sind einzelne Schauer und auch Gewitter unterwegs. Vor allem am Montag dann in den frühen Morgenstunden. Die Temperaturen Richtung Wochenende gehen auf 22 bis aktuell gemeldet maximal 27 Grad zurück. Die Temperatur, die hier gerade vor den Studiofenstern von Radio Today in München-Thalkirchen gemessen wird, die liegt bei guten 25 Grad. Und das Ganze um exakt 10 Uhr und 18 Minuten. Wir starten das Musikprogramm mit The Glow of Love. Das ist ein Song aus dem Jahre 1980 von der Gruppe Change mit den Lead-Vocals von Luther Vandross. Und das Ding wurde Nummer 1 in den US-Billboard-Dance-Charts. Und ich wünsche euch auf jeden Fall einen tollen Start in euer Wochenende. Das Wohlverdiente.
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1: Neue Sorgen im Flutkatastrophengebiet in Asien. Weshalb die Unruhe wächst, das erfahrt ihr gleich hier auf Radio Today.
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um 10.27 Uhr, kurz vor halb elf, hört ihr das Hitradio am Freitag hier auf Radio Today. Im Flutkatastrophengebiet zwischen Nepal und China sorgt eine Warnung vor einer möglichen neuen Flut für Unruhe. Man habe Informationen erhalten, dass auf der tibetischen Seite ein Damm gebrochen sei, teilte die nepalesische Polizei mit. Sicherheitspersonal, Rettungskräfte und die Bevölkerung in der betroffenen Gegend seien gebeten worden, sich unverzüglich an einen sicheren Ort zu begeben. Laut Berichten unter Berufung auf die Armee stellten die Rettungskräfte vorübergehend die Arbeit ein. Ob es zu Schäden oder weiteren Verletzten und Toten kam, war zunächst unklar. Das sind wirklich grausame Bilder, die wir da aus der Region geliefert bekommen haben. Was ich euch noch liefern kann, ist der aktuellst gemeldete Blitzer. Und den haben wir auf der A95 im Bereich der Anschlussstelle Fürstenried in Richtung Garmisch kurz vor dem Ende der 80er-Zone hinter einer Leitplanke versteckt. Das haben sowohl der Helmut gemeldet als auch der Markus gerade bestätigt. Danke euch dafür. Und wenn ihr noch weitere Blitzer entdeckt habt, dann ruft einfach gerne kurz an, hier unter der euch wohlbekannten Studiodurchwahl 723 2000.

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1: Um 10.39 Uhr blicken wir mal gemeinsam auf die Straßen im Sendegebiet. Der Radio Today Verkehrsdienst meldet lediglich heute die A995 München in Richtung Kreuz München Süd zwischen Taufkirchen West und Potsdam West. Dort 2 Kilometer Stau. Dann bleibt mir an der Stelle euch allen eine gute und vor allem sichere Fahrt zu wünschen, wohin auch immer euch euer Weg heute führt. Haben wir noch ein bisschen Zeit für die Blitzer, und die stehen heute und die Anhänger auch nach wie vor in der Ballernstraße in der 30er-Zone beidseitig, in der Bajuwarenstraße in der 30er-Zone beidseitig, dann in der Implerstraße in der 30er-Zone beidseitig auf Höhe der Tankstelle. Wir haben einen Anhänger in der Bad Schachener Straße, stadtauswärts, noch vor der U-Bahn Innsbrucker Ring. Den hat uns auch der Burak gerade noch mal dankenswerterweise bestätigt. A96 in Richtung Lindau bei Freiham. Und der 6. gemeldete Anhänger, den gibt es heute zu sehen in Wolfratshausen in der äußeren Beuerberger Straße und auch dort beidseitig. Mobil liegen uns aktuell 2 Blitzermeldungen vor. Die eine in Riem in der Willy-Brandt-Allee, einwärts mit Laser, und die andere auf der A95 im Bereich der Anschlussstelle Fürstenried in Richtung Starnberg, kurz vor dem Ende der 80er-Zone hinter einer Leitplanke. Für mehr Blitzer gerne durchklingeln unter der 723 2000.
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1: Im August nahm die Zahl der Arbeitslosen zu. Die genauen Werte hört ihr gleich auf Radio Today.
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0: Es ist jetzt 10.50 Uhr und damit 10 Minuten vor 11 und ihr hört das Hitradio auf Radio Today am Freitag. Die Zahl der Arbeitslosen in Deutschland ist im August im Vergleich zum Vormonat um 54.000 auf 3,061 Millionen Menschen gestiegen. Die Zahl liegt damit um 36.000 höher als im August 2025, teilte die Bundesagentur für Arbeit in Nürnberg mit. Die Arbeitslosenquote nahm im Vergleich zum Vormonat um 0,1 Punkte auf 6,5% zu. Aber wenn ihr jetzt gerade fleißig am Arbeiten seid, braucht ihr euch damit ja definitiv nicht angesprochen zu fühlen. Und angesprochen müsst ihr euch auch nicht fühlen, wenn ihr ganz regulär geschwindigkeitstechnisch unterwegs seid. Und falls nicht, dann eventuell Fuß vom Gas in Riem in der Willy-Brandt-Allee einwärts, denn dort werdet ihr erwartet mit Laserpistole und, wie ich jetzt gehört habe, auch mit Sofortkasse. Also Obacht in Riem, Willy-Brandt-Allee einwärts mit Laser und Sofortkasse. Für weitere Blitzer einfach bitte kurz durchklingeln. Ihr kennt die Nummer, es ist die euch wohlbekannte 723 2000 von Radio Today in München, Thalkirchen.
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3: Gleich 11.03 Uhr. Wir starten in die zweite Stunde des Hitradios am Freitag mit Musik von One Republic, Erasure und viele mehr.
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3: Den Auftakt macht Foreigner Double Vision für euch im Studio, Jochen Jüngs.

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1: Ich bin Fabian Schaffer. Die Zahl der Arbeitslosen in Bayern ist im August im Vergleich zum Juli um rund 16.000 auf etwas mehr als 334.000 gestiegen. Vor einem Jahr waren es über 7.100 Arbeitslose weniger, teilte die Regionaldirektion der Bundesagentur für Arbeit in Nürnberg mit. Die Arbeitslosenquote stieg im August demnach um 0,2 Prozentpunkte auf 4,3% und liegt damit 0,1 Prozentpunkte höher als vor einem Jahr. Er war der älteste regierende Monarch Europas und hatte in den vergangenen Jahren immer wieder mit Krankheiten zu kämpfen. Jetzt ist der norwegische König Harald im Alter von 89 Jahren gestorben. Sigrid Harms berichtet aus Oslo.
2: König Harald war ein Monarch der alten Schule. Abdanken kam für ihn nicht in Frage. Wir halten durch bis zum Bitter End, war sein Motto. Auch wenn es ihm gesundheitlich immer schlechter ging. Er war ein König zum Anfassen, reiste bis ins kleinste Dorf, schüttelte Hände und hörte zu.
1: Die Grünen fordern die Bundesregierung angesichts der niedrigen Füllstände der Gasspeicher zum Handeln auf. Die Regierung müsse jetzt einen Gipfel zur Versorgungssicherheit mit Gas machen, sagte Energiepolitiker Kellner. Es sei frustrierend, schon wieder über leere Gasspeicher sprechen zu müssen, aber die Lage sei ernst. Die Füllstände der Gasspeicher liegen bei nur 52%. Ein neuer europäischer Wettersatellit ist ins All gestartet. An Bord einer Ariane 6 Rakete hob er am späten Abend vom Weltraumbahnhof in Kourou in Französisch-Guyana ab. Gemeinsam mit weiteren Wettersatelliten soll er unter anderem Warnungen vor Stürmen und Sturzfluten verbessern und bei der Überwachung aktiver Waldbrände helfen. Der FC

0: Bayern und der VfB Stuttgart eröffnen am Abend in München die 64. Saison der Fußball-Bundesliga. Anstoß ist um 20.30 Uhr. Der amtierende deutsche Meister und Pokalsieger Bayern München geht als Favorit in die neue Spielzeit.
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2: Der Radio Today Verkehrsdienst meldet A94 Passau in Richtung München. Im Bereich der Anschlussstelle Parsdorf, da besteht Gefahr durch verlorene Ladung und dabei soll es sich um mehrere Holzbretter handeln. Und das ist deshalb besonders interessant für euch zu beachten, weil es genau in der Ausfahrt sein soll, dass dort die Bretter liegen. Vorsicht also bitte auf der A94 Passau Richtung München an der Anschlussstelle Parsdorf im Bereich der Ausfahrt. Gefahr durch verlorene Ladung, mehrere Holzbretter auf der Fahrbahn. Dann noch die A99 München Süd Richtung München Nord im Bereich des Kreuzes München Ost, Entschuldigung, dort gemeldet 1 Kilometer Stau. Das war's dann auch schon und wo immer ihr hin unterwegs seid, ich wünsche euch allen eine gute und vor allem sichere Fahrt mit den besten Classics aller Zeiten.
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2: Bei den Blitzern haben wir folgende Anhänger heute in der Ballernstraße in der 30er-Zone beidseitig, dann in Trudering in der Bayou-Warenstraße 30er-Zone ebenfalls beidseitig. In Sendling steht einer in der Implerstraße in der 30er-Zone beidseitig im Bereich der Tankstelle. Dann in der Bad Schachener Straße auswärts noch vor der U-Bahn-Station Innsbrucker Ring. Auf der A96 in Richtung Lindau bei Freiham und in Wolfratshausen haben wir unseren sechsten Anhänger heute in der äußeren Beuerberger Straße beidseitig. Mobil dann noch ergänzend in Riem die Willy-Brandt-Allee einwärts, in Solln die Herterichstraße im Bereich der Tankstelle aus einem dunklen Yeti. Danke an Lena, die diesen Blitzer gespottet und uns gemeldet hat. Und dann abschließend noch die A95 im Bereich der Anschlussstelle Fürstenried in Richtung Starnberg, kurz vor dem Ende der 80er-Zone. Hinter der Leitplanke versteckt sich ein Blitzer. Und wenn das noch nicht alles gewesen sein sollte, ihr noch weitere teure Fotoapparate entdeckt, dann ruft kurz durch unter 089 723 2000.
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2: Ja, je nachdem, wo ihr euch heute im Sendegebiet aufhaltet, habt ihr teilweise noch Sonne. Ansonsten breiten sich allerdings Schauer und auch Gewitter aus und örtlich drohen sogar sehr starker Regen, Hagel und Sturmböen. Der Westwind frischt auch abseits der Gewitter kräftig auf. Die Temperaturen erreichen 22 Grad im Spessart und bis zu 33 Grad im Passauer Land. In der Nacht verlagern sich der Regen und die Gewitter in den Südosten und lassen nach. Frühmorgens klart es zum Teil auf, bei Tiefstwerten von 15 bis 11 Grad. Noch ein Blick auf die Aussichten von morgen bis Montag. Sollte dann wieder häufig die Sonne scheinen, in den Nächten sind einzelne Schauer und Gewitter unterwegs, vor allem am Montag in den frühen Morgenstunden. Die Temperaturen allerdings sollen etwas zurückgehen, oft dann doch recht angenehme 22 bis 27 Grad. Das, wie gesagt, sind die Aussichten. Aktuell schaut es dann doch noch ein bisschen wärmer aus, denn vor den Studiofenstern von Radio Today hier in München-Thalkirchen misst unser Thermometer aktuell gute 29 Grad und das um 11 Uhr und 20 Minuten. Eine gute Zeit für einen weiteren Classic aus dem Jahr 1984 und da spielen wir jetzt für euch Style Council, Shout to the Top. Und das ist ein Song, der in Paraguay immerhin auf Platz 1 der Charts gekommen ist und in den UK Single Charts immerhin auch noch auf Rang 7 landete. Für euch auf Radio Today die besten Classics aller Zeiten mit Style Council und Shout to the Top.
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1: Wie gerade eben in den Nachrichten schon kurz angeklungen, heute Abend startet die Fußball-Bundesliga in ihre 64. Saison. Wer sie wann und wo eröffnet, das hört ihr gleich.
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11 Uhr 31, eine Minute nach halb zwölf im Hitradio auf Radio Today am Freitagvormittag. Und somit in circa 9 Stunden eröffnen der FC Bayern und der VfB Stuttgart in der ausverkauften Arena in Fröttmanning die 64. Saison der Fußball-Bundesliga. Die neue Spielzeit beginnt damit praktisch, wie die letzte aufgehört hat. Denn vor 3 Monaten besiegten die Bayern im DFB-Pokalfinale in Berlin die Stuttgarter nach 3 Treffern von Torjäger Harry Kane mit 3:0. Der Meister und Pokalsieger startet im 3. Jahr unter Trainer Vincent Kompany erneut als klarer Titelfavorit. Es ist das 25. offizielle Eröffnungsspiel der Bundesliga. Bisher blieb der jeweilige deutsche Meister mit 19 Siegen und 5 Unentschieden darin ungeschlagen. Die Bayern wollen zudem ihren Bundesliga-Rekord von 14 Auftaktspielen nacheinander ohne Niederlage ausbauen. In der vergangenen Saison setzten sie beim 6:0 gegen RB Leipzig direkt ein Statement im Eröffnungsspiel. Die Stuttgarter hoffen auf einen Überraschungscoup. Die Bayern ärgern. So benannte Trainer Sebastian Hoeneß das Ziel. Und auf dem Weg zu eurem Ziel achtet auf teure Fotoapparate, wie zum Beispiel in Säulen in der Herterichstraße im Bereich der Tankstelle. Für weitere Blitzer 723 2000.

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1: Es ist jetzt 11.39 Uhr am Freitagvormittag. Mittendrin im Hitradio auf Radio Today werfen wir gemeinsam einen Blick auf die aktuellen Meldungen aus den, von den Straßen im Sendegebiet. Und da meldet der Radio Today Verkehrsdienst die A8 München Richtung Salzburg zwischen Weyern und Irschenberg 2 Kilometer Stau. Dann die A9 München in Richtung Nürnberg zwischen Kreuz Neufahrn und der Raststätte Fürholzen Ost 2 Kilometer Stau. Und zum Abschluss dann noch die A99 München Süd Richtung München Nord zwischen Haar und Kreuz München Ost, dort 4 Kilometer Stau. Euch allen eine gute und vor allem sichere Fahrt und da, wo es mal nicht weitergeht, bitte auch an die Rettungsgasse für die Einsatzkräfte denken. Und zu retten gibt es eventuell auch ein bisschen Geld in eurem Geldbeutel, wenn ihr nicht zu schnell unterwegs seid, beispielsweise in der Ballernstraße in der 30er-Zone, in Trudering in der Bajuwarenstraße in der 30er-Zone, dann auch in Sendling in der Implerstraße 30er-Zone bei der Tankstelle. Des Weiteren in der Bad Schachener Straße auswärts noch vor der U-Bahn Innsbrucker Ring, auf der A96 in Richtung Lindau bei Freiham und in Wolfratshausen auf der äußeren Beuerberger Straße. Mobile Blitzer stehen in Riem in der Willy-Brandt-Allee einwärts, in Solln in der Herterichstraße im Bereich der Tankstelle und auf der A95 im Bereich der Anschlussstelle Fürstenried in Richtung Starnberg, kurz vor dem Ende der 80er-Zone. Für weitere Blitzer einfach kurz durchklingeln bitte unter der euch wohlbekannten 723 2000.

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1: Norwegen trauert um König Harald V. Mehr dazu in wenigen Minuten hier auf Radio Today.
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0: um 11.50 Uhr im Hitradio auf Radio Today. Jetzt weiter mit einer Meldung aus Skandinavien, denn er war der älteste regierende Monarch Europas und hatte in den vergangenen Jahren immer wieder mit Krankheiten zu kämpfen. Jetzt ist der norwegische König Harald V. im Alter von 89 Jahren im Reichskrankenhaus von Oslo gestorben. Er sei am Freitag um 6.35 Uhr friedlich eingeschlafen, teilte das norwegische Königshaus mit, also heute Morgen vor wenigen Stunden. Nach seinem Tod erbt sein Sohn Hakon den Thron. Seit Anfang vergangener Woche war Harald im Krankenhaus wegen einer Bluterkrankung behandelt worden. Anschließend zog er sich zusätzlich eine bakterielle Infektion des Blutkreislaufs zu. Möge der in Norwegen beliebte und sehr volksnahe Monarch in Frieden ruhen. Und gerade hat Gregor sich nochmal bei Radio Today hier im Studio gemeldet unter der 723-2000 und bestätigt, weil er nachgeschaut hat, dass der Blitzer-Anhänger sogar in der Bad Schachener Straße auswärts vor der U-Bahn Innsbrucker Ring noch immer steht und auch noch immer funktioniert. Wenn auch ihr noch weitere teure Fotoapparate entdeckt, macht es wie der Gregor, ruft kurz durch unter der euch wohlbekannten 089 723 2000.
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4: Wer hat dem eine angenehme und erholsame Mittagspause? 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
4: Um mittlerweile 12.05 Uhr für euch im Studio, Jochen Jürgens.

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1: Ich bin Fabian Schaffer. Der Arbeitsmarkt in Bayern hat sich im August etwas stabilisiert. Wie die Bundesagentur für Arbeit mitgeteilt hat, waren im Freistaat gut 334.000 Menschen ohne Job, rund 16.000 mehr als im Juli. Ein Anstieg der Arbeitslosigkeit im August ist aber normal, Janina Singer berichtet.
2: Weil Ausbildungsverträge und Schulzeiten enden, melden sich im August vor allem oft viele junge Menschen arbeitslos. Der Anstieg der Arbeitslosigkeit habe sich im Vorjahresvergleich aber verlangsamt, so die Arbeitsagentur. Es sind jetzt gut 7.000 Menschen mehr ohne Job als letztes Jahr. Die Arbeitslosenquote liegt bei 4,3%, nur leicht über dem Vorjahreswert.
1: Der norwegische König Harald ist im Alter von 89 Jahren gestorben. Das teilte das norwegische Königshaus mit. Damit ist sein Sohn Hakon der neue König von Norwegen. Harald saß mehr als 3 Jahrzehnte auf dem norwegischen Thron. Zuletzt hatte der älteste amtierende Monarch Europas wiederholt mit gesundheitlichen Problemen zu kämpfen. Verbraucherschützer fordern strengere Social-Media-Regeln für Kinder in Deutschland. Anlass ist ein Vergleich in den USA, der Meta zu Änderungen seiner Apps für Minderjährige verpflichtet. Verbraucherzentrale-Chefin Popp fordert mehr, Plattformen müssten von vornherein sicher sein, statt nur Nutzungsgrenzen zu setzen. Riskante Funktionen sollten erst für Erwachsene freigeschaltet werden, sagte Popp dem Redaktionsnetzwerk Deutschland. Unionsfraktionsvize Müller will Kohlekraftwerke wieder dauerhaft ans Netz bringen. Der CDU-Politiker sagte der Wirtschaftswoche, Reservekraftwerke, die bisher nur bei Dunkelflauten ohne Wind und Sonne einspringen, sollten wieder ständig laufen. Grund seien die hohen Gaspreise wegen des Irankriegs. So ließen sich Strompreise senken und Gas sparen. Kohle gilt als sehr klimaschädliche Art der Stromerzeugung. 200-Meter-Europameister Owen Anser akzeptiert eine 4-jährige Sperre nicht und hat ein Disziplinarverfahren beim deutschen Sportschiedsgericht beantragt. Die Sperre hatte die nationale Anti-Doping-Agentur vorgeschlagen. Sie wirft Anser vor, einen Dopingtest verweigert zu haben. Der bestreitet das.
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3: Der Radio Today Verkehrsdienst meldet A99 München Südwest Richtung München Nord. Zwischen dem Dreieck München-Südwest und dem Tunnel Aubing 2 Kilometer Stau. Die A99 München-Süd Richtung München-Nord zwischen Hohenbrunn und Kirchheim 6 Kilometer Stau. A995 München in Richtung Kreuz München-Süd zwischen Unterhaching Nord und Taufkirchen-West 1 Kilometer Stau. Und auch auf dem mittleren Ring dauert es etwas länger zwischen Ramersdorf und der Schlüsselbergstraße. Dort steht ihr aktuell 1 Kilometer im Stau. Wohin auch immer euch euer Weg heute führt, kommt auf jeden Fall gut und sicher an euer Ziel. Und nicht vergessen, da wo es mal nicht weitergeht, an die Rettungsgasse für die Einsatzkräfte zu denken. Auf jeden Fall begleitet Radio Today euch mit den besten Classics aller Zeiten.
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3: Es stehen nach wie vor Blitzeranhänger in der Ballernstraße, in der 30er-Zone beidseitig. Dann in Trudering in der Bajuwarenstraße, auch dort in der 30er-Zone beidseitig. In Sendling in der Implerstraße, natürlich in der 30er-Zone und auch beidseitig, hier in dem Fall auf Höhe der Tankstelle. In der Bad Schachener Straße auswärts, noch vor der U-Bahn-Station Innsbrucker Ring, auf der A96 in Richtung Lindau bei Freiham und in Wolfratshausen auf der äußeren Beuerberger Straße beidseitig. Mobile Blitzer, die uns bekannt

0: sind, sollen sich befinden in Säulen in der Herterichstraße im Bereich der Tankstelle und dort aus einem dunklen Yeti heraus. Und A95 im Bereich der Anschlussstelle Fürstenried in Richtung Starnberg, kurz vor dem Ende der 80er-Zone, gut versteckt hinter einer Leitplanke. Wenn ihr im Sendegebiet noch weitere teure Fotoapparate spottet, dann meldet sie doch einfach kurz durch hier ins Studio unter der euch wohlbekannten Telefonnummer 089 723 2000.
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0: Ja, und je nachdem, wo ihr euch heute im Sendegebiet befindet, scheint hier und da noch ein bisschen die Sonne und ansonsten breiten sich Schauer und Gewitter leider immer mehr aus. Örtlich drohen sogar sehr starker Regen, Hagel und Sturmböen. Der Westwind frischt auch abseits der Gewitter kräftig auf. Die Temperaturen erreichen 22 Grad im Spessart und bis zu 33 Grad im Passauer Land. In der Nacht dann verlagern sich der Regen und die Gewitter in den Südosten und lassen etwas nach. Frühmorgens klart es zum Teil auf, bei Tiefstwerten von 15 bis 11 Grad. Und der Wettertrend behauptet, dass von morgen bis Montag häufig die Sonne scheint. In den Nächten sind einzelne Schauer und Gewitter unterwegs. Und vor allem in den frühen Morgenstunden am Montag sollten Gewitter und Schauer zum Tagesbild gehören. Die Temperaturen allerdings, die sollen etwas zurückgehen auf dann recht angenehme 22 bis 27 Grad. Deswegen nutzt heute nochmal die immer mehr ansteigende und aufkommende Wärme. Wir messen vor den Studiofenstern von Radio Today hier in München-Thalkirchen mittlerweile gute 32 Grad. Das Ganze um 12 Uhr und in Kürze 19 Minuten. Und auf unserer Playlist im Sender steht als nächstes der Song von Harold Melvin and the Blue Notes. Der heißt Wake Up Everybody und der war im November 1975 immerhin mal zwei Wochen Nummer 1 der US Billboard Hot Soul Singles. Genießt also nun Harold Melvin, Wake Up Everybody. Euch allen einen tollen Start in den Freitagnachmittag.
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1: Nach einem mutmaßlich illegalen Straßenrennen müssen zwei Jugendliche ihre Führerscheine abgeben. Hört gleich mehr dazu.
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In Kürze ist es 12.30 Uhr, also gleich halb eins in der dritten Stunde des Hitradios am Freitag. Zwei 17-Jährige haben sich in Langenau im Alb-Donau-Kreis mutmaßlich ein illegales Rennen mit ihren Leichtkrafträdern geliefert. Eine Polizeistreife beobachtete die beiden dicht hintereinander und mit deutlich überhöhter Geschwindigkeit fahrend. Aufgrund ihrer riskanten Fahrweise mussten sie wegen anderer Verkehrsteilnehmer abbremsen, wie die Polizei mitteilte. Als sie das Anhaltesignal der Polizei bemerkten, versuchte einer der beiden offenbar zu fliehen und überholte dabei ein Fahrzeug in einer Kurve. Kurz darauf hielten die Jugendlichen allerdings an. Zu dem Verdacht auf ein illegales Kraftfahrzeugrennen machten sie keine Angaben. Nach Rücksprache mit der Staatsanwaltschaft mussten beide ihre Führerscheine abgeben. Da mehrere Verkehrsteilnehmer am Donnerstag auf die riskante Fahrweise aufmerksam wurden, sucht die Polizei nun Zeugen. Und wir als Team von Radio Today können uns ja glücklich schätzen, dass wir euch immer als Zeugen haben, nämlich da, wo Blitze auf- und abgebaut werden, hin und her bewegt werden und so weiter. Und deswegen hat auch gerade der Soltan angerufen, der hat nämlich sehr gut aufgepasst in der Braganzer Straße in Neuhausen in Richtung Dom Pedro Platz in der 30er-Zone. Dort werden teure Fotos geschossen, sofern ihr denn zu schnell seid. Braganzer Straße Richtung Dom Pedro Platz. 7232000 ist die Nummer für weitere Blitzer.

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1: Bisschen was zum Träumen. Double the Captain auf Hörhart um 12.41 Uhr auf Radio Today. Wir schauen auf die Meldungen aus dem Verkehrsgebiet und da meldet der Radio Today Verkehrsdienst die A8 München in Richtung Salzburg zwischen Weyern und Irschenberg 3 Kilometer Stau. A99 München Südwest Richtung München Nord zwischen Dreieck München Südwest und Germering Nord 1 Kilometer Stau. Etwas länger dauert es dann auf der A99 München Süd in Richtung München Nord zwischen Hohenbrunn und Kirchheim. Mittlerweile 7 Kilometer Stau, haltet durch. Und die A995 München Richtung Kreuz München Süd zwischen Unterhaching Nord und Taufkirchen West 1 Kilometer Stau. Euch allen, wohin auch immer euch der Weg heute hinführt, eine gute und natürlich vor allem sichere Fahrt. Und bitte dort, wo es gerade nicht weitergeht, an die Rettungsgasse für die Einsatzkräfte denken. Dann hätte ich noch die euch schon wohlbekannten Blitzer und die stehen in der Ballernstraße in der 30er-Zone beidseitig, in Trudering in der Bayou-Warenstraße in der 30er-Zone beidseitig, in Sendling in der Implerstraße in der 30er-Zone beidseitig bei der Tankstelle, der Bad Schachener Straße auswärts noch vor der U-Bahn, auf der A96 Lindau bei Freiham und in Wolfratshausen in der äußeren Beuerberger Straße. Dann haben wir noch in Solln die Herterichstraße im Bereich der Tankstelle, die A95 im Bereich der Anschlussstelle Fürstenried in Richtung Starnberg und die Braganzerstraße in Richtung Dompedoplatz in der 30er-Zone. Wenn ihr noch was entdeckt habt, ruft gerne durch unter der euch wohlbekannten 089 723 2000.

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1: In Neuenmarkt wurden 7 Nymphensittiche gestohlen. Was bisher darüber bekannt ist, dranbleiben.
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0: 12.53 Uhr, gleich 7 Minuten vor 1. Ihr hört das Hitradio auf Radio Today. Ungewöhnliche Diebesbeute. Ein Unbekannter hat in Neuenmarkt im Landkreis Kulmbach 7 Nymphensittiche aus einer Voliere, einem großen Käfig, im Garten gestohlen. Welches Motiv hinter dem Diebstahl steckt, war der Polizei zufolge zunächst unklar. Ob der Täter es auf den Wert der Vögel abgesehen hatte oder sich an ihrem Geschrei störte, konnte die Polizei nicht sagen. Die Tiere wurden demnach am Donnerstag tagsüber gestohlen. Täterhinweise nimmt die Polizei Stadt Steinach entgegen. Na, hoffentlich werden die Vögel wieder aufgefunden und kehren wohlbehalten zurück. Bei mir im Studio hat sich gerade noch die Lena gemeldet und hat uns nochmal einen Blitzer bestätigt. Und zwar den auf der A95 im Bereich der Anschlussstelle Fürstenried in Richtung Starnberg. Kurz vor dem Ende der 80er-Zone, gut versteckt hinter einer Leitplanke. Danke Lena, und wenn ihr noch weitere Blitzer entdeckt habt, dann ruft gerne durch. Hier direkt im Studio unter der euch wohlbekannten 089 723 2000. Zwar bin ich kein Nymphensittich, aber ich flatter dann auch mal davon und überreiche den Staffelstab an meinen Kollegen. Fürs Einschalten bedankt sich Jochen Jürgens und wünscht euch einen guten Start ins Wochenende. Und wenn ihr mögt, dann hören wir uns morgen wieder zum Hitradio um 12 Uhr. Hier geht's weiter mit der Lokalwelle und dem V. Bis morgen, Servus und Ciao.
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2: Mahlzeit, ihr Lieben. 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

0: Ich bin Fabian Schaffer. Eine vierköpfige deutsche Familie ist im Katastrophengebiet in Nepal gerettet worden. Sie sei zusammen mit anderen Geretteten per Hubschrauber zu einem Camp gebracht worden, sagte ein Armeesprecher. Unterdessen ist die Zahl der Todesopfer nach der Flutkatastrophe im Himalaya-Gebirge auf mehr als 500 gestiegen. Hunderte werden noch vermisst. Das Landgericht Braunschweig macht Hinterbliebenen des Germanwings-Absturzes wenig Hoffnung auf zusätzliches Schmerzensgeld. Die Kammer geht davon aus, dass die Klage keine Erfolgsaussicht hat. Ansprüche seien eher gegen die Fluggesellschaft geltend zu machen. 30 Hinterbliebene fordern jeweils bis zu 110.000 Euro von der Bundesrepublik, weil die Flugtauglichkeit des Co-Piloten nicht ausreichend überwacht worden sei. In Bayern ist die Arbeitslosigkeit im August so hoch gewesen wie seit 20 Jahren nicht mehr. Genau 334.081 Menschen sind ohne Job gewesen. Das sind über 16.000 mehr als im Juli. Die Arbeitslosenquote liegt bei 4,3%. Von einer Erholung könne man weiterhin nicht sprechen, so der Chef der Bundesagentur für Arbeit, Bayern Schmitz. Immerhin gäbe es mehr offene Stellen. Die Debatte über Sozialreformen und mögliche Einschnitte bei der gesetzlichen Krankenversicherung und bei der Rente verunsichert viele Menschen in Deutschland und könnte den wirtschaftlichen Aufschwung bremsen. Zu diesem Ergebnis kommt eine Studie der gewerkschaftsnahen Hans-Böckler-Stiftung. Rund 81% der Befragten machen sich demnach Sorgen um ihre finanzielle Absicherung. 42% schränken deshalb ihre Konsumausgaben ein. Endlich rollte auch in der Fußball-Bundesliga wieder der Ball. Heute Abend eröffnet Meister Bayern München mit einem Heimspiel gegen den VfB Stuttgart die 64. Bundesliga-Saison. Der Titelverteidiger gilt auch in der neuen Spielzeit als großer Favorit. Thomas Thonfeld berichtet.
1: Mit 16 Punkten Vorsprung sicherten sich die Bayern in der letzten Saison den Titel. Und die große Frage ist natürlich, kann sie ein Team stoppen und die Liga zumindest ganz oben etwas spannender machen? 14 Auftaktspiele in Serie haben die Münchner nicht verloren bei 12 Siegen. Und einer unter den 75.000 im Stadion wird heute ganz genau hingucken. Jürgen Klopp, der neue Bundestrainer.
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3: Kloppo verleiht Flügel. Ein Blick auf euren Straßen, hier ist der Radio Today Verkehrsdienst und der meldet auf der A8 München Richtung Salzburg. Zwischen Weihern und Irschenberg 3 Kilometer Stau auf der A99 München Nord Richtung München Südwest. Zwischen Dreieck Feldmoching und Tunnel Allach 5 Kilometer Stau. Der Gegenrichtung zwischen Dreieck München Südwest und Tunnel Aubing 2 Kilometer Stau. Zwischen Haar und Kirchheim 3 Kilometer Stau. Kommen wir zur A995 Kreuz München Süd Richtung München. Zwischen Sauerlach und Taufkirchen West staut es sich in der Gegenrichtung zwischen Unterhaching Nord und Potsdam West. Auf dem mittleren Ring zwischen Ramersdorf und Innsbrucker Ring Tunnel zum Feierabend hin ausbaufähig. Today wünscht euch eine gute Fahrt.
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3: Geblitzt wird auf der A95 stadtauswärts Höhe Fürstenried, auf der Braganzer Straße Richtung Dompetroplatz, in der 30er-Zone auf der Herterichstraße bei der Tankstelle aus einem Caddy. Es folgen ein paar Anhänger in Wolfratshausen auf der äußeren Beuerberger Straße, beidseitig auf der A96 Richtung Lindau. Bei Freiham auf der Bad Schachener Straße stadtauswärts vor der U-Bahn-Station, auf der Implerstraße in der 30er-Zone beidseitig bei der Tankstelle, der ist hartnäckig, auf der Ballernstraße in der 30er-Zone beidseitig. Und der Gregor hat den Blitzeranhänger auf der Bajowarenstraße. Der war auch hartnäckig abgemeldet. Danke Gregor, dir eine blitzfreie Weiterfahrt. Für weitere Radarfallen, die ihr entdeckt habt und melden möchtet, wählt gern hier die Studionummer 723 2000.
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3: Denn es ist der Sturm. Ja, es soll noch ein Unwetter kommen. In den Nächten sind einzelne Schauer und Gewitter unterwegs. Morgen bis Montag scheint häufiger die Sonne. Die Temperaturen liegen heute oder die nächsten Tage dann zwischen 22 und 27 Grad. Die haben wir jetzt hier erreicht laut unseren Messungen in München, Thalkirchen. Und die Zeit, es ist jetzt 13.17 Uhr. Und jetzt geht's weiter mit Phyllis Nelson.
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1: Ein Siloballen ist in Irschenberg auf einen Landwirt gefallen und hat ihn tödlich verletzt. Mehr Einzelheiten dazu gleich.
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1: Ein Blick auf die Uhr, 13.28 Uhr. Die Zeit, ihr hört Radio Today. Hier kommt meine nächste Regionalmeldung. Ein Siloballen ist in Irschenberg im Landkreis Miesbach ersten Erkenntnissen der Polizei zufolge auf einen Landwirt gefallen und hat ihn dabei getötet. Eine Angehörige habe den 68-Jährigen am gestrigen Nachmittag leblos unter dem Ballen auf seinem landwirtschaftlichen Anwesen gefunden. Der Ballen war demnach bei Arbeiten aus der Ballenzange eines Frontladers auf dem Landwirt gefallen. Ein Notarzt habe noch versucht, den Mann zu reanimieren, ohne Erfolg. Angehörige wurden von einem Kriseninterventionsteam betreut. Hinweise auf eine Fremdbeteiligung ergaben sich laut Polizei nicht. Es wird geblitzt auf der A95 statt auswärts Höhe Fürstenried. Für weitere Blitzer, die ihr entdeckt habt und melden möchtet, wählt gern hier unsere Studionummer, die 723 2000. Weiter geht's mit Manfred the Man.

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13.41 Uhr die Zeit. Ihr hört Radio Today. Hier ist der Blick auf Bayern Straßen, der Radio Today Verkehrsdienst. Und der meldet auf der A8 München Richtung Salzburg zwischen Weihern und Irschenberg 2 Kilometer Stau. Auf der A9 München Richtung Nürnberg zwischen Kreuz Neufahrn und Astermoos 4 Kilometer Stau. Auf der A9 in der Gegenrichtung zwischen Allershausen und Fürholzen West 2 Kilometer Stau. Auf der A95 Garmisch Richtung München zwischen Kreuzhof und Sendling Süd ein Unfall. Auf der A99 München Südwest Richtung München Nord zwischen Dreieck München Südwest und Tunnelaubing 2 Kilometer Stau, dann zwischen Hohenbrunn und Kirchheim 6 Kilometer Stau. Auf der A995 München Richtung Kreuz München Süd zwischen Unterhaching Nord und Potsdam West 5 Kilometer Stau. Auf der Mittleren Ring zwischen Brudermühlbrücke und Luise-Kieselbach-Tunnel 3 Kilometer Stau, zwischen Ramersdorf und der Schüsselbergstraße ebenfalls Stau. Ich wünsche euch eine gute Fahrt. Geblitzt wird auf der A95 statt Auswärtshöhe Fürstenried, auf der Braganzer Straße Richtung Dompetroplatz, auf der Herterichstraße bei der Tankstelle, dann in Wolfratshausen auf der äußeren Beuerberger Straße, auf der A96 Richtung Lindau, auf der Bad Schachener, also bei Freiham, auf der Bad Schachener Straße statt auswärts, auf der Impler Straße in der 30er Zone und auf der Ballernstraße ebenfalls für weitere die 723 2000.

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1: Eine Frau hat in Eichenau im Landkreis Fürstenfeldbruck Bargeld und Gegenstände im Wert von rund 60.000 Euro an Trickbetrüger übergeben. Mehr dazu gleich.
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1: 13.54 Uhr, die Zeit. Ihr hört die Lokalwelle auf Radio Today. Telefontrickbetrug funktioniert anscheinend immer wieder, obwohl schon so oft davor gewarnt wurde. Eine Frau hat in Eichenau im Landkreis Fürstenfeldbruck Bargeld und Gegenstände im Wert von rund 60.000 Euro an Trickbetrüger übergeben. Die 73-Jährige hatte am gestrigen Tag einen Anruf von einem angeblichen Polizisten erhalten, was natürlich Quatsch ist, sie rufen nicht an. Dieser habe ihr von Einbrüchen in der Nachbarschaft erzählt. Angeblich um die Sicherheit ihres Vermögens zu gewährleisten, habe der Betrüger die Frau aufgefordert, Geld und Schmuck vor der Haustür zu legen. Also wie bei Ostern. Innerhalb der nächsten 3 Stunden hätten der oder die unbekannten Täter laut Polizei unbemerkt die Wertsachen abgeholt. Oder man beendet einfach das Gespräch, solange noch nichts passiert ist, und somit beendet man auch das Theaterstück. Ist sparsamer. Und auf der A95 statt auswärts Höhe Fürstenfeldbruck wird geblitzt, auch sparsamer dort runter vom Gas zu sein. Für weitere Blitzer, die ihr entdeckt habt und melden möchtet, wählt gern hier die Studionummer 723 2000, und gaggermäßig geht's auch weiter.
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2: 14.04 Uhr, wo seid ihr richtig für viel Musik und wenig Gelaber? Genau hier bei Radio Today und am Mikrofon für euch aus München, Thalkirchen, kurz vorm Gewitter der Pfau und das natürlich hier bei uns. Wie heißt es nochmal?
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2: Genau, und warum?
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2: So ist das.

0: Alles für Norwegen. Auch sein Vater Harald hatte dieses Motto gewählt. Der 89-Jährige war am Morgen verstorben. Nach dem US-Prozess gegen Meta fordern Verbraucherschützer auch für Deutschland strengere Social-Media-Regeln. Schutzmaßnahmen wie Zeitlimits könnten den Nutzungsdruck von Minderjährigen verringern, so die Chefin des Bundesverbands der Verbraucherzentralen POP. Das reiche aber nicht aus. Fiona Reinhardt berichtet.
1: Es dürfe nicht das Ziel sein, Kindern einfach nur Nutzungsgrenzen zu setzen. Stattdessen brauche es Plattformen, die von vornherein sicher sind und wo Kinder und Jugendliche geschützt werden, anstatt sie Algorithmen auszusetzen, die darauf ausgelegt sind, ihre Aufmerksamkeit möglichst lange zu binden. Hintergrund des Ganzen ist ein Prozess um Social-Media-Sucht in den USA.
0: In Braunschweig hat ein neuer Prozess zum Absturz einer Germanwings-Maschine vor 11 Jahren begonnen. Hinterbliebene der Opfer fordern darin vom Staat zusätzliches Schmerzensgeld, in Einzelfällen bis zu 110.000 Euro. Die zuständige Richterin sagte zum Auftakt, die Klage habe wahrscheinlich keine Aussicht auf Erfolg. Die Hinterbliebenen könnten ihre Ansprüche eher gegen die Fluggesellschaft geltend machen. Sprinter Owen Unser akzeptiert die von der Nationalen Anti-Doping-Agentur vorgeschlagene 4-Jahres-Sperre nicht und verlangt ein Disziplinarverfahren vor dem deutschen Sportschiedsgericht. Ihm wird vorgeworfen, im Juli einen Dopingtest verweigert zu haben, was er bestreitet. Der EM-Sieger über 200 Meter hat seine Saison bereits gestern wegen einer Verletzung beendet.
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3: Der Radio Today Verkehrsdienst meldet auf der A9 München Richtung Nürnberg zwischen Eching und Astermoos. Hier haben wir 3 Kilometer Stau. Auf der A95 Garmisch Richtung München zwischen Kreuzhof und Sendling Süd ein Unfall. Auf der A99 München Süd Richtung München Nord zwischen Haar und Kelchheim 4 Kilometer Stau. Auf der A99 München Nord Richtung München Südwest zwischen Dreieckfeld Moching und Tunnel Allach 5 Kilometer Stau. Today wünscht euch eine gute und sichere Fahrt.
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3: Geblitzt wird auf der A95 Stadt auswärts Höhe Fürstenried, auf der Braganzer Straße Richtung Dom-Petro-Platz in der 30er-Zone dort. Dann haben wir ein paar Blitzer-Anhänger. Es wird geblitzt auf der Ballernstraße 30er-Zone beidseitig, auf der Implerstraße in der 30er-Zone beidseitig, bei der Tankstelle noch. Auf der Bad Schachener Straße stadtauswärts vor der U-Bahn, auf der A96 Richtung Lindau bei Freiham, auf der Strecke Äußere Beuerberger Straße beidseitig in Wolfratshausen. Für weitere Blitzeentdeckungen, die ihr unseren Today-Hörern mitteilen wollt, ruft hier gern an unter der Studionummer 723 2000.
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3: Gewitterschauer sind unterwegs. In den Nächten sind auch einzelne Schauer und Gewitter möglich. Morgen bis Montag scheint aber häufiger die Sonne. Die Temperaturen liegen dann zwischen 22 und 27 Grad. Die Zeit. Es ist jetzt 14.16 Uhr und die Temperatur hier bei uns gemessen in München, Thalkirchen 26 Grad. Und jetzt geht's weiter mit Bobby Womack.

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1: Ein Unbekannter hat in Neuenmarkt Vögel gestohlen. Mehr Einzelheiten zu diesem ungewöhnlichen Vorfall gleich hier in wenigen Minuten auf Radio.
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1: 14.26 Uhr, die Zeit. Ihr hört die Lokalwelle auf Radio Tudor. Hier kommt meine nächste Regionalmeldung aus Neuenmarkt. Ein Unbekannter, vielleicht bald polizeibekannt, hat in Neuenmarkt im Landkreis Kulmbach 7 Nymphensittiche aus einer Foliere, einem großen Käfig im Garten, gestohlen. Welches Motiv hinter dem Diebstahl steckt, war der Polizei zufolge noch unklar. Ob der Täter es auf den Wert der Vögel abgesehen hatte, der sich an ihrem Geschrei störte, oder was anderes, konnte die Polizei nicht sagen. Die Tiere wurden demnach am gestrigen Tag tagsüber gestohlen. Ja, manche haben einfach einen Vogel oder auch mehrere. Und hier noch ein Blitzer. Er wurde bestätigt vom Helmut. Danke dir dafür. Auf der Braganzer Straße wird geblitzt Richtung Dom-Petro-Platz. Wurde nochmal überprüft. Dann haben wir eine Bestätigung vom Gregor. Er hat den Blitzer auf der Implerstraße nun endgültig abgemeldet. Danke dir, Gregor. Und falls ihr auch noch einen Blitzer irgendwo entdeckt habt, ruft hier gern an unter der 723-2000. Auch natürlich zum Abmelden. Und jetzt geht's weiter von den Nymphensittichen. Geht's jetzt weiter. Wir bleiben tierisch gut mit den Schildkröten, The Turtles.

Der Radio Today Verkehrsdienst meldet um 14.41 Uhr auf der A95 Garmisch Richtung München zwischen Kreuzhof und Sendling Süd. Hier ein Unfall. Auf der A99 München Nord Richtung München Südwest zwischen Neuherberg und Tunnel Allach 6 Kilometer Stau aktuell. In der Gegenrichtung der A99 zwischen Haar und Kirchheim 4 Kilometer Stau. Today wünscht euch eine gute Fahrt. Gebitz wird aktuell auf der A95. Stadtauswärts Höhe Fürstenried. Auf der Braganzer Straße Richtung Dompetroplatz in der 30er-Zone. Es folgen ein paar Anhänger in Wolfratshausen auf der äußeren Beuerberger Straße, beidseitig auf der A96 Richtung Lindau bei Freiham. Auf der Bad Schachener Straße stadtauswärts vor der U-Bahn und auf der Ballernstraße in der 30er-Zone beidseitig. Für weitere Blitzer wählt die 723 2000. Jetzt geht's weiter mit Guns N' Roses.

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1: Manche haben einfach keine Geduld, obwohl es heißt ja, von irgendeinem Heiligen in der Ruhe liegt die Kraft. Denn weil ihm das Bezahlen an der Kasse vermutlich zu lange dauerte, flogen die Fäuste. Und zwar in Nittenau, was genau los war, gleich.
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1: 14.53 Uhr, die Zeit. Ihr hört die Lokalwelle auf Radio Today. Hier kommt meine nächste Regionalmeldung aus Nittenau. Von wegen, da ist nichts los. Weil ihm das Bezahlen an der Kasse vermutlich zu lange dauerte, soll ein 62-Jähriger einen anderen Kunden auf dem Parkplatz im Landkreis Schwandorf, also in Nittenau, angegriffen haben. Laut Polizei war es zunächst an der Kasse eines Baumarktes zu einem Streit zwischen den Männern gekommen. Auf dem Parkplatz soll dann der 62-Jährige seinen 59 Jahre alten Kontrahenten aus dessen Fahrzeug gezogen und gegen ein Auto gestoßen haben. Anschließend sei es dann zu einer körperlichen Auseinandersetzung gekommen, bei der beide Männer zu Boden gingen. Sie blieben laut Polizei unverletzt. Es werde jeweils wegen versuchter Körperverletzung gegenseitig ermittelt. Dass ihm dann die nachträgliche Schlägerei Zeit ersparte, ist auszuschließen. Und hier noch ein Blitzer auf der A95, statt auswärts, Höhe Fürstenried, runter vom Gas. Das spart auch Zeit und Geld. Und falls ihr auch einen Blitzer entdeckt habt, ruft ihr gern an unter der 723 2000. Jetzt geht's weiter mit den Stones.
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2: 15.02 Uhr die Zeit. Schön, dass ihr dabei seid am Freitag, dem 28. August, kurz vorm Wochenende. Mit der richtigen Musikauswahl für die richtigen Zuhörer geht's natürlich weiter. Am Mikrofon für euch der Pfau auf Radio
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1: Ich bin Florian Klaus. Eine vierköpfige Familie aus dem Berchtesgadener Land wollte in Nepal eigentlich wandern und Verwandte besuchen, als dort die Flutkatastrophe passiert ist. Die Familie hatte aber Glück im Unglück und konnte von der Armee heil ausgeflogen werden. Weiterhin werden im Katastrophengebiet mehr als 1400 Menschen vermisst. Die Zahl der Toten ist auf mehr als 500 gestiegen. In Thüringen ist die AfD zum zweiten Mal in diesem Jahr mit einem Misstrauensantrag gegen CDU-Ministerpräsident Vogt gescheitert. AfD-Fraktionschef Höcke hat bei der geheimen Wahl zum Regierungschef 33 Stimmen bekommen. Das ist eine mehr als die Partei hat, er hätte aber 45 Stimmen gebraucht. Mit 3 Enthaltungen gab es 2 mehr als beim ersten Versuch im Februar. Die Linke rechnet auch darum mit weiterer Unruhe im Landtag. Am bayerischen Arbeitsmarkt gibt es aktuell Licht und Schatten. Die Zahl der Arbeitslosen ist im August saisonüblich wieder gestiegen, um gut so im Landtag. Am bayerischen Arbeitsmarkt gibt es aktuell Licht und Schatten. Die Zahl der Arbeitslosen ist im August saisonüblich wieder gestiegen.

0: Oder soll künftig Amerikasee heißen. Das will zumindest US-Präsident Trump, der eine entsprechende Verfügung unterschrieben hat. Andere Länder machen da aber nicht mit. Kanadas Premierminister Carney hat gekontert, dass der See immer Lake Ontario heißen werde. Und auch Deutschland bleibt beim üblichen Namen, wie das Auswärtige Amt bestätigt hat. Nachdem gestern schon die Champions League dran war, sind jetzt die Partien der Ligaphase in der Fußball-Europa League ausgelost worden. Für Leverkusen geht es unter anderem gegen die zwei französischen Teams aus Topf 1, Lyon und Marseille. Gegen Lyon wird auch Hoffenheim spielen, dazu kommen unter anderem Olympiakos Piräus und Crystal Palace. Und in der Conference League wird Freiburg unter anderem in Monaco spielen.
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2: Ein Blick auf Bayern Straßen, hier ist der Radio Today Verkehrsdienst und der meldet auf der A8 München Richtung Nürnberg. Zwischen Eching und Kreuzneufahren haben wir Stau auf der A99 München Nord Richtung München Südwest zwischen Neuherberg und Ludwigsfeld, 3 Kilometer Stau. Dann die Gegenrichtung zwischen Fahrtestätten Ost und Kirchheim, 2 Kilometer Stau. Auf der A995 München Richtung Kreuz München Süd zwischen Unterhaching Nord und Hofkirchen West staut es sich in der Gegenrichtung zwischen Kreuz München Süd und Sauerlach. Today wünscht euch eine gute Fahrt.
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2: Und hier die verbliebenen Blitzeranhänger. Es wird geblitzt auf der Ballanstraße in der 30er-Zone beidseitig, auf der Bad Schachener Straße stadtauswärts vor der U-Bahn, auf der A96 Richtung Lindau bei Freiham, auf der äußeren Beuerberger Straße in Wolfratshausen beidseitig. Falls ihr noch einen Blitzer entdeckt habt, den melden möchtet, gerne hier. Gibt's doch für die Hörer. Ich gebe es dann auch weiter unter der 723-2000.
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2: Heute kommt noch ordentlich was runter. In den Nächten sind einzelne Schauer und Gewitter ebenfalls unterwegs. Morgen bis Montag scheint aber auch häufiger die Sonne. Die Temperaturen liegen zwischen 22 und 27 Grad. Die Temperatur hier gemessen in München-Thalkirchen 25 Grad. Die Zeit, es ist jetzt 15:16 Uhr.

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1: Von wegen, es gibt keine Schutzengel. Mit einer Notbremsung hat ein Regionalexpress im Landkreis Schwandorf einen Zusammenstoß mit einem Kleintransporter verhindert. Mehr Einzelheiten dazu gleich.
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1: 15.27 Uhr, die Zeit. Ihr hört die Lokalwelle auf Radio Tudor. Hier kommt meine nächste Meldung. Mit der Überschrift: ein zweites Leben gehabt oder bekommen. Mit einer Notbremsung hat ein Regionalexpress im Landkreis Schwandorf einen Zusammenstoß mit einem Kleintransporter verhindert. Ein zunächst unbekannter Fahrer fuhr laut Bundespolizei am gestrigen Tag trotz geschlossener Halbschranken über einen Bahnübergang in Schwandorf. Was man nicht machen sollte, der Fahrwerksführer des Zuges von Regensburg nach Weiden leitete daraufhin eine Notbremsung ein. Der Zug kam laut Bundespolizei nach einem Bremsweg von rund 600 Metern, etwa 400 Meter vor dem Bahnübergang zum Stehen. Verletzte unter den rund 80 Fahrgästen gab es nicht. Schäden wurden ebenfalls keine gemeldet. Der Fahrer des Wagens fuhr davon. Die Bundespolizei ermittelt wegen Gefährdung des Bahnverkehrs und sucht nun dringend nach Zeugen. Also lieber ein Ende mit Schrecken als ein Schrecken ohne Hände. Ende. Und hier noch ein Blitzeranhänger in Wolfratshausen auf der äußeren Beuerberger Straße. Beidseitig der Blitz natürlich nur, wenn ihr zu schnell seid. Für weitere Blitzeentdeckungen, die ihr melden möchtet, für die Today-Hörer gerne hier bei mir unter der 723 2000. Doch jetzt geht's weiter mit Doro.

0: 15.41 Uhr die Zeit. Hier ist der Radio Today Verkehrsdienst und der meldet auf der A9 München Richtung Nürnberg. Zwischen Eching und Kreuzneufahren haben wir Stau auf der A99 München Südwest Richtung München Nord. Zwischen Dreieck München Südwest und Tunnel Aubing 2 Kilometer Stau. Auf der A99 München Nord Richtung München Südwest zwischen Dreieck Feldmoching und Ludwigsfeld. Hier haben wir 5 Kilometer Stau. Kommen wir zur A995, also München Richtung Kreuz München Süd. Zwischen Unterhaching Nord und Taufkirchen West haben wir aktuell 2 Kilometer Stau auf dem mittleren Ring. Zwischen Sendling Süd und Luise-Kieselbach-Tunnel 1 Kilometer Stau. Today wünscht euch eine gute Fahrt. Und hier die Blitzeranhänger. Es wird geblitzt auf der auf der äußeren Beuerberger Straße in Wolfratshausen. Dann auf der A96 Lindau bei Freiham, dann auf der Bad Schachener Straße stadtauswärts vor der U-Bahn und auf der Ballernstraße in der 30er-Zone beidseitig. Für weitere Radarstationen, die ihr versteckt entdeckt habt, ruft gern hier an unter der 723 2000. Weiter geht's mit Loving Spoonful.
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1: Geiselgasteigstraße, Stadt auswärts bei der Menterschweige. Danke, Jörg. Hier werdet ihr geblitzt, also Richtung Harlaching. Und in der letzten Meldung geht es ums Wetter. Ja, es soll ja noch ein Unwetter kommen. Mehr dazu gleich.
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1: 15.51 Uhr, die Zeit. Ihr hört die Lokalwelle auf Radio Today. Hier kommt meine letzte Regionalmeldung. Der Deutsche Wetterdienst, kurz DWD, hatte eine Unwetterwarnung für die Regierungsbezirke Schwaben, Mittelfranken und Oberbayern herausgegeben. Voraussichtlich bis nachmittags besteht die Gefahr von schweren Gewittern der Warnstufe 3 von 4, wie der DWD mitteilte. Diese können heftigen Starkregen bis zu 30 Liter auf den Quadratmeter bringen. Und Orkanböen bis zu 120 Kilometern pro Stunde und Hagel mit einer Korngröße um 3 Zentimeter. Demnach sind Blitzschlagschäden an Gebäuden sowie an Gerüsten oder Hochspannungsleitungen möglich. Das ist gefährlich. Gewarnt wurde auch vor umstürzenden Bäumen, herabfallenden Ästen oder Dachziegeln sowie der raschen Überflutung von Straßenunterführungen und Kellern. Auch Hagelschlag und Erdrutsche sind möglich, wie es vom Wetterdienst hieß. Kommen wir mal wieder ins Sengmische und es gibt kein falsches Wetter. Zur Info nur falsche Kleidung, wie zum Beispiel Aluhüte bei Gewitter. Und hier noch ein Blitzer, Geisel-Gasteig-Straße, Höhe Menteschwaige. Und falls ihr auch noch irgendwo einen Blitzer entdeckt habt, ruft ihr gerne an unter der 723-2000. Blitzschnell geht's jetzt auch weiter mit der nächsten Sendung mit der Quicktimes und Sabine Finke und ihrer Open Line, dem Radioflohmarkt gegen 16.30 Uhr und 19.30 Uhr. Viel Spaß dabei. Ein Ciao vom V. Habe die Ehre. Jetzt Feierabend. Aloha, Baba und Servus.
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2: Ganz genau 16 Uhr und eine Minute. Sie hören Radio Today, die Quick Times, die Freitagsausgabe. Nicht vergessen, 16:30 die Open Line, der interaktive Flohmarkt. Ich bin Sabine Finke. Hallo und Servus zusammen.
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1: Ich bin Florian Klaus. Nach dem Tod von Harald V. heißt der neue König von Norwegen Hakon der Achte. Er hat sich am Mittag das gleiche Motto ausgesucht wie schon sein Vater und Großvater. Alles für Norwegen. Hakons Ehefrau Mette Marit ist die neue Königin. Die gemeinsame Tochter Ingrid Alexandra führt den Titel der Kronprinzessin als erste Thronfolgerin. Eine vierköpfige deutsche Familie ist im Katastrophengebiet in Nepal gerettet worden. Sie sei zusammen mit anderen Geretteten per Hubschrauber zu einem Armeecamp gebracht worden, sagte ein Sprecher. Fiona Reinhardt berichtet.
2: Währenddessen suchen Rettungskräfte in Nepal und China weiterhin nach mehr als 1400 Vermissten. Darunter sind vermutlich auch noch weitere deutsche Touristen. Während die Bundesregierung von einer niedrigen zweistelligen Zahl deutscher Staatsangehöriger sprach, die derzeit vermisst würden, war bei der nepalesischen Tourismusbehörde von 8 vermissten Deutschen die Rede. Die Zahl der Toten in Nepal ist inzwischen auf mehr als 500 angestiegen.
1: Mit mindestens 1 Million zusätzlicher Straßenbäume bis 2030 wollen die Grünen gegen die Erhitzung der Städte durch den Klimawandel vorgehen. Das sollte aus ihrer Sicht vom Bund finanziert werden. Daneben fordern sie die Förderung von Kühlanlagen in öffentlichen Einrichtungen der Städte durch den Klimawandel vorgehen. Das sollte aus ihrer Sicht vom Bund finanziert werden. Daneben fordern sie die Förderung von Kühlanlagen in

0: Spartenkirchen gegen 3:30 28 Grad gemessen worden. Gegen Mitternacht seien es noch 10 Grad weniger gewesen. Bei Föhn steigt feuchte Luft im Süden der Alpen auf, dabei kühlt die Luft ab und verliert durch Regen ihre Feuchtigkeit, bevor sie im Norden wieder wärmer wird und absinkt.
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2: Der Radio Today Verkehrsdienst meldet die A8 München Richtung Salzburg zwischen Seehammersee West und dem Irschenberg 2 Kilometer Stau. A99 Autobahnring München Nord Richtung München Südwest zwischen der Herberg und dem Tunnel Allach 6 Kilometer Stau. In der Gegenrichtung zwischen Dreieck München Südwest und dem Tunnel Auwingsen ist 2 Kilometer. A995 München Richtung Kreuz München Süd zwischen Unterhaching Nord und Potsham West 5 Kilometer Stau. Sie stehen auch auf der B304 München Richtung Dachau zwischen Landshuter Allee und Hanauer Straße. Auch Stau am Mittleren Ring zwischen Bodelschwing und Schwanseestraße, zwischen Eyinger Straße und Ramersdorf sowie zwischen Sendling Süd und dem Luise-Kieselbach-Tunnel. Da wo es rollt, eine stressfreie und gute Fahrt.
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2: Es wird geblitzt auf der Geisel-Gasteig-Straße stadtauswärts Höhe Menterschweige. Dann haben wir Blitzanhänger Ballern und Bad Schachener Straße. Ballernstraße Tempo 30 beidseitig. Bad Schachener Straße stadtauswärts vor der U-Bahn. Die A96 Richtung Lindau bei Freiham und auch ein Blitzanhänger in Wolfratshausen auf der äußeren Beuerberger Straße beidseitig. 723 2000 wählen 089 723 2000 für die Flitzerblitzer dieser Stadt.
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2: Regenschauer und Gewitter an diesem Freitag. Stellenweise kann der Regen heftig ausfallen. Die Temperaturen sind heute deutlich zurückgegangen. Zwischen 22 Grad im Spessart und bis zu 33 Grad im Passauer Land sind angesagt. In der Nacht wandert der Regen in Richtung Südosten ab und lässt nach. Die Tiefstwerte 15 bis 11 Grad. Von Samstag bis Montag häufig Sonnenschein. In den Nächten einzelne Schauer und Gewitter. Vor allem am Montag in den frühen Morgenstunden. Und es wird kühler. Ja, ich würde sagen, es ist bereits kühler. Hier in München, Thalkirchen, hat es geregnet, jetzt scheint die Sonne. Aprilwetter im August. Wir messen aktuell plus 23 Grad vor unserem Studiofenster. Und zum Abschluss ein Blick auf die Uhr, 16 Uhr und 17 Minuten.

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1: Gleich gibt es in den nächsten Klassikern im Programm von Radio Today die Open Line. Das ist der interaktive Flohmarkt. Dann haben wir wieder 3 Minuten Zeit für Ihre privaten Kleinanzeigen.
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0: 16:30 Uhr wurde es gerade eben mit Musik von Exposé. Jetzt für Sie die Open Line, der interaktive Flohmarkt. Wenn Sie mit dabei sein möchten, die 723-2000 wählen.
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0: Today. Ganz genau die 723-2000. Jetzt wählen für die Open Line. Kaufen, verkaufen, tauschen, suchen, grüßen, daten und natürlich auch verschenken. Gemäß dem Motto, jeden Tag eine gute Tat oder auch zwei. Noch einmal die Studiotelefonnummer, die 723-2000. Die nächste Ausgabe der Open Line um 19.30 Uhr. Wir sind ja mittendrin in der um 16.30 Uhr. Also 19.30 Uhr, das ist die nächste Ausgabe der Open Line für Sie heute. Bis dahin Infos aus aller Welt, der Service aus München für München und natürlich Musik. Die besten Classics aller Zeiten. Und mit einem Klassiker von Spirit geht es vielleicht auch gleich weiter, aber nur gleich, nicht sofort. Radio Today, schönen guten Nachmittag.
2: Gut, da ist der Walter. Ich hätte eine CD-Sammlung zu verschenken, weil ich brauche das echt nicht mehr.
0: Walter, eine CD-Sammlung. Ja, geht's da querbeet oder eine Musikrichtung, eine Stilrichtung?
2: Ja, das ist Rock, Pop und Oldies und so 60er, 70er und sowas.
0: Mhm. Und von wie viel CDs sprechen wir da?
2: Das sind ungefähr, unsere schätzen, 40 oder 50 Stück.
0: Okay, dann brauchen wir eine Telefonnummer bitte.
2: Mit den CD-Kästchen, wo man die CDs reinschiebt.
0: Okay, wunderbar.
2: Und da lädt sich noch einen CD-Player.
0: Mhm. Den gibt es auch geschenkt oder kostet der was?
2: Nein, den gibt es auch geschenkt, aber der hat einen kleinen Wackelkontakt. Das muss man ein bisschen austüpfen, aber der funktioniert noch einmal frei. Vielleicht ist das Kabel schon für einen Tüftler oder sowas.
0: Ja, verstehe. Okay, dann brauchen wir eine Telefonnummer.
2: 089-3859-4172.
0: Die 089-3859-4172.
2: Alles klar, ja.
0: Wunderbar, dann drücke ich die Daumen, dass das Telefon klingelt. Danke für die zwei Servus. Geschenkangebote. Servus. Die nächste Ausgabe der Open Line, 19.30 Uhr. Und jetzt Musik. Ja, Spirit heißt die Band.
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1: 16:41 wurde es gerade eben mit Musik von Boney M. Davor wie angekündigt Spirit. Und gleich geht es mit AC/DC weiter, aber zunächst der Blick auf die Straßen in und um München. Der Radio Today Verkehrsdienst meldet A8 München Richtung Salzburg zwischen Seehammer, Seewest und Irschenberg 2 Kilometer Stau. A99 Autobahnring München Nord Richtung München Südwest zwischen Neuherberg und Tunnel Allach 6 Kilometer Stau und der Gegenrichtung zwischen Dreieck München Südwest und Tunnel Aubing 2 Kilometer. Dann haben wir die A995 München Richtung Kreuz München Süd zwischen Unterhaching Nord und Potsdam West 5 Kilometer Stau. Am Mittleren Ring stehen sie zwischen der Bodelschwing- und der Schwanseestraße, zwischen Eingerstraße und Ramersdorf und zwischen Sendling Süd und dem Luise-Kisselbach-Tunnel. Ich wünsche eine stressfreie und gute Fahrt. Die Flitzerblitzer, Geisel-Gasteig-Straße statt auswärts, Höhe Menter Schweige, dann Blitzanhänger, Ballandstraße, Tempo 30 beidseitig, Bad Schaffner Straße vor der U-Bahn, A96 Richtung Lindau bei Freiham und der letzte Blitzanhänger steht in Wolfratshausen auf der äußeren Beuerberger Straße beidseitig. 723-2000, wenn Sie einen Flitzerblitzer sehen. Ich bin Sabine Finke, schön, dass Sie mit dabei sind.
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1: Ein Hund springt einen Senior an, dann attackiert er einen Polizisten, also nicht der Senior, sondern der Hund, mit Folgen für beide Männer. Gegen den Hundebesitzer wird jetzt ermittelt. Weitere Einzelheiten dazu gleich.
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0: Ein Hund hat in Stuttgart einen Polizisten ins Bein gebissen. Der 26-jährige Beamte konnte seinen Dienst anschließend nicht fortsetzen und kam in eine Klinik. Die konnte er dann aber am selben Tag leicht verletzt schon wieder verlassen. Die Polizisten waren ja ursprünglich gerufen worden, weil der Hund einen 76-jährigen angesprungen und zu Fall gebracht haben soll, wie eine Polizeisprecherin sagte. Warum der Mischlingshund dies tat, noch unklar. Der Senior stürzte, wie gesagt, und hat sich dabei schwer verletzt. Auch er wurde in eine Klinik gebracht. Während der Aufnahme des Vorfalls, das Ganze ereignete sich gestern, griff der Hund dann plötzlich eben den Polizisten an. Auf den 54-jährigen Hundebesitzer kommen nun Ermittlungen zu, und zwar wegen fahrlässiger Körperverletzung. Ob bei dem Hund eine Maulkorbpflicht bestand, noch unklar. Der Besitzer hatte den Hund legal gehalten. 16:54 Uhr. Sie hören Radio Today, die Quick Times, die Freitagsausgabe. Blitzer entdeckt, eingecheckt. 7:23 Uhr wählen 089 7:23 Uhr.
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2: 17 Uhr und eine Minute. Sie hören Radio Today, die Quick Times, die Freitagsausgabe. Schön, dass Sie mit uns in der Rush-Hour unterwegs sind und ins wohlverdiente Wochenende starten. Ich bin Sabine Finke. Hallo und Servus zusammen.
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1: Ich bin Florian Klaus. Bis zum Ende des Jahres wollen die Union und die SPD ihr vor der Sommerpause beschlossenes Reformpaket komplett umsetzen. SPD-Fraktionschef Miersch sprach nach einer Klausurtagung in Münster von einem festen Fahrplan. Teil des Pakets sind auch umstrittene Maßnahmen wie das Ende der abschlagsfreien Rente nach 45 Beitragsjahren und die Verschärfung bei Krankschreibungen. Die Debatte um Sozialreformen ist einer Studie der gewerkschaftsnahen Hans-Böckler-Stiftung zufolge ein Wachstumsrisiko geworden. 4 von 5 der Befragten machten sich demnach in einer Umfrage im Juni und Juli Sorgen um ihre finanzielle Absicherung. Mehr als 40% schränkten ihren Konsum ein. Sollte die Unsicherheit bleiben, könnte der fehlende Konsum die Erholung der Wirtschaft schwächen, so die Experten. Der neue König Norwegens heißt mit offiziellem Namen König Håkon der Achte. Der Sohn des am Morgen gestorbenen Harald dem Fünften war in der Sekunde des Todes zum neuen König geworden. Julia Weschenbach berichtet aus Oslo.
2: Die Anteilnahme hier auf dem Schlossplatz in Oslo, die ist riesengroß. Im Sekundentakt legen Menschen hier Blumen ab. Viele Kinder haben dem gestorbenen König Briefe geschrieben. Wir werden dich sehr vermissen, steht zum Beispiel auf einem. Harald war ein äußerst beliebter König. Er galt als Person, die das Volk geeint hat, der die Menschen zusammengebracht hat. Sein Sohn Håkon, der neue König Norwegens, der tritt also in große Fußstapfen.
1: Bayerns Bauern fahren in diesem Jahr nach monatelanger Trockenheit eine schlechte Getreideernte ein. Das Landesamt für Statistik schätzt die diesjährige Menge auf 5,6 Millionen Tonnen. Das wären knapp 13% weniger als im vergangenen Jahr. 2026 wäre damit auch eines der 3 schlechtesten Erntejahre der vergangenen 3 Jahrzehnte. Nur 2024 und 2003 waren die Ernten schlechter. Die Fußball-Bundesliga geht wieder los. Den Start machen am ersten Spieltag der FC Bayern und der VfB Stuttgart. Um 8:30 geht es in der Münchner Allianz Arena los. Außerdem sind heute die Spiele der Ligaphase in der Europa League ausgelost worden. Leverkusen empfängt unter anderem Beşiktaş Istanbul und Marseille. Hoffenheim spielt unter anderem gegen Crystal Palace und Lyon gehört für beide deutsche Teams zu den Gegnern.
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3: Der Radio Today Verkehrsdienst meldet A8 München Richtung Salzburg. Zwischen Seehammersee West und dem Irschenberg 2 Kilometer Stau. Die A99 Autobahnring München Südwest Richtung München Nord. Zwischen Kreuz mit Tier West und Dreieck Allach 1 Kilometer Stau. Die A99, das ist der Autobahnring München Süd Richtung München Vaterstetten, Richtung München Nord natürlich, zwischen Vaterstetten Ost und Kirchheim hat sich ein Stau gebildet. A995 München Richtung Kreuz München Süd, zwischen Oberhaching und Potsdam West stehen sie ebenfalls. Gilt auch am mittleren Ring zwischen Schlossberg und Schwanseestraße sowie Richard-Strauss-Tunnel und der John F. Kennedy-Brücke. Ich wünsche eine gute und sichere Fahrt.
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3: Es wird geblitzt auf der Geisel-Gasteig-Straße stadtauswärts für Menta Schweige. Die weiteren Blitzer sind Blitzanhänger, Ballern, Straße Tempo 30 beidseitig, Bad Schachener Straße stadtauswärts vor der U-Bahn, A96 Richtung Lindau bei Freiham und in Wolfratshausen auf der äußeren Beuerberger Straße beidseitig. Und wenn Sie noch einen Blitzer sehen, 723 2000 wählen, 089 723 2000.
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3: Regenschauer und Gewitter heute, teils können diese heftig ausfallen bei Temperaturen um die 23 Grad. In der Nacht wandert der Regen in Richtung Südosten ab, lässt nach bei 15 bis 11 Grad. Von Samstag bis Montag häufig Sonnenschein, in den Nächten einzelne Schauer und Gewitter und vor allem am Montag frühmorgens dann. Es wird insgesamt gesehen kühler. Hier in München-Thalkirchen messen wir aktuell nach wie vor plus 23 Grad vor unserem Studiofenster. Und zum Abschluss ein Blick auf die Uhr, 17 Uhr und gleich 20 Minuten.
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1: Mehrere Sprengungen, viel Bargeld und ein hoher Sachschaden nach einer Serie von gesprengten Fahrkartenautomaten nehmen Ermittler Verdächtige fest. Es werden 12 Objekte durchsucht. Gleich mehr dazu.
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Bei uns geht es jetzt nicht um Rosen wie bei Luca Grace. Bei uns geht es jetzt um Geld, beziehungsweise erst einmal um Fahrkartenautomaten. Aber was da drin ist, kann man ja auch zu Geld machen. Die wurden gesprengt. Also nicht die Fahrkarten, sondern die Automaten. Und es gibt jetzt laut Polizei 5 mutmaßliche Diebe, die eben solche Fahrkartenautomaten gesprengt haben sollen. Wie Polizei und Staatsanwaltschaft mithalten, sollen die Tatverdächtigen seit Beginn dieses Jahres eine größere Summe Bargeld aus mehreren Fahrkartenautomaten der Deutschen Bahn in Niedersachsen und Sachsen-Anhalt gestohlen haben. Durch die Sprengungen wurde zudem ein hoher Sachschaden verursacht. Den Angaben zufolge durchsuchten die Ermittlungsbehörden jetzt 12 Objekte im Bereich Magdeburg, der Börde und des Landkreises Jerichower Land und stellten dabei Beweismittel sicher. Die mutmaßlichen Täter, die zwischen 20 und 24 Jahre alt sind, wurden in unterschiedliche Justizvollzugsanstalten gebracht. Gegen alle wurde den Angaben zufolge ein Untersuchungshaftbefehl erlassen. 17:29 Uhr, Radio Today, die Quicktimes Blitzer entdeckt, eingecheckt, 723 2000 wählen, 089 723 2000.

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1: Simon and Garfunkel und Sandra und die Retro Chili Peppers, und gleich geht's mit Hart weiter. Aber zunächst der Service. Auch in dieser Programmstunde schauen wir um 17.41 Uhr für Sie noch einmal auf die Straßen in und um München. Der Radio Today Verkehrsdienst meldet A8 München Richtung Salzburg zwischen Seehamersee West und Irschenberg 2 Kilometer Stau. A99 Südwest Richtung München Nord, der Autobahnring zwischen Kreuz München West und Dreieck-Allach 1 Kilometer Stau. Ebenso Süd Richtung Nord zwischen Vaterstetten Ost und Kirchheim. Dann haben wir die A995 München Richtung Kreuz München Süd zwischen Oberhaching und Potsdam West einen Stau. Außerdem stehen sie am Mittleren Ring zwischen Schlossberg und Schwanseestraße sowie Richard-Strauss-Tunnel und John F. Kennedy-Brücke. Ich wünsche eine gute und sichere Fahrt. Die Flitzerblitzer, Geisel-Gasteig-Straße statt auswärts Höhe Menterschweige, Blitzanhänger Ballernstraße, Tempo 30 beidseitig, Bad Schachener Straße statt auswärts, A96 Richtung Lindau bei Freiham und in Wolfratshausen auf der äußeren Beuerberger Straße beidseitig. Wenn Sie einen Flitzerblitzer sehen, nicht schüchtern sein, ran ans Telefon 089 723 2000 wählen.

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1: Unwetter im Landkreis Konstanz und im Bodenseekreis führen dazu, dass mehrere Bahnstrecken gesperrt sind. Bäume und Oberleitungen blockieren die Gleise. Weitere Einzelheiten dazu gleich.
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0: Wegen der schweren Unwetter im Landkreis Konstanz und im Bodenseekreis ist derzeit die Bahnstrecke der Bodensee-Gürtelbahn zwischen Singen und Radolfzell bis nach Konstanz gesperrt. Nach Worten eines Bahnsprechers war eine Oberleitung stark beschädigt worden und auf die Gleise gestürzt. Wann die Strecke wieder freigegeben wird, ist nicht abzusehen. Auch die Strecke von Singen nach Schaffhausen ist gesperrt, nachdem ein Zug mit einem auf den Gleisen liegenden Baum kollidiert war. Ein Ersatzverkehr mit Bus ist nach Bahnangaben eingerichtet. Ebenso fährt dem Sprecher zufolge wegen eines umgestürzten Baumes derzeit kein Regionalzug zwischen den Bahnhöfen Überlingen-Therme und Uhldingen-Mühlhofen. 17.54 Uhr, Radio Today, die Quick Times. Sie sind unterwegs mit uns in den Feierabend, das freut mich. Und wenn Sie unterwegs sind und einen Flitzerblitzer sehen, dann nicht schüchtern sein, ran ans Telefon. 723 2000 wählen 089 723 2000 für die Flitzerblitzer dieser Stadt.
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2: Ganz genau 18 Uhr. Wir starten durch in die nächste Programmstunde der Quick Times heute in der Freitagsausgabe. Schön, dass Sie mit uns in der Rush-Hour unterwegs sind und in den wohlverdienten Feierabend inklusive Wochenende starten. Ich bin Sabine Finke. Hallo und Servus zusammen.
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0: Eine vierköpfige Familie aus dem Berchtesgadener Land wollte in Nepal eigentlich wandern und Verwandte besuchen, als dort die Flutkatastrophe passiert ist. Die Familie hatte aber Glück im Unglück und konnte von der Armee heil ausgeflogen werden. Weiterhin werden im Katastrophengebiet mehr als 1400 Menschen vermisst. Die Zahl der Toten ist auf mehr als 500 gestiegen. Die Zahl der Arbeitslosen in Deutschland ist leicht gestiegen und damit auch im August über der 3-Millionen-Marke geblieben. Dass die Arbeitslosigkeit im August steigt, ist aber relativ normal. Die Chefin der Agentur für Arbeit Nahles rechnet damit, dass die Zahl im kommenden Monat wieder sinkt. Eine echte Trendwende ist ihr zufolge aber nicht so schnell in Sicht. Nach dem US-Verfahren gegen Meta erwartet Bundesfamilienministerin Prien auch konkrete Konsequenzen in Europa. In den USA sei festgestellt worden, dass Kinder und Jugendliche durch die Art, wie Plattformen ihre Geschäfte betreiben, gesundheitlich geschädigt werden. Der Konzern hinter Facebook und Instagram hat sich dort verpflichtet, Jugendliche besser zu schützen. Prien will sich anschauen, wie weit Regeln übernommen werden können. Mit einem Misstrauensantrag hat die AfD in Thüringen versucht, den Ministerpräsidenten Vogt zu stürzen. AfD-Fraktionschef Höcke hat bei einer geheimen Wahl aber nur 33 der benötigten 45 Stimmen bekommen, um ihn abzulösen. Es war schon der zweite Versuch der AfD in diesem Jahr, Vogt zu ersetzen. Sie hat das mit der Aberkennung von Vogts Doktortitel wegen unsauberer Arbeit begründet. Nach 3,5 Monaten Pause geht der FC Bayern in der Bundesliga wieder auf Meistertiteljagd. Der amtierende Fußballmeister aus München empfängt ab 8:30 zum Saisonstart Stuttgart. Pierre Wegner blickt voraus.
1: Die Saison beginnt direkt mit der Neuauflage vom DFB-Pokalfinale im Mai. Das konnten die Münchner mit einem 3:0 für sich entscheiden und gegen Stuttgart damit direkt den zweiten Titel hintereinander bejubeln. Nur 5 Wochen zuvor hatten sie mit einem 4:2-Sieg gegen den VfB nämlich vorzeitig ihre 35. Bundesligameisterschaft fix gemacht.
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3: Der Radio Today Verkehrsdienst meldet die A99 Autobahnring München Süd Richtung München Nord zwischen Vaterstetten Ost und Kirchheim 3 Kilometer Stau. Nord Richtung Südwest zwischen Dreieckfeld-Moching und dem Tunnel Allach sind es 2 Kilometer. Und da wo es rollt, eine stressfreie und gute Fahrt.
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3: Es wird geblitzt, Geisel-Gasteig-Straße statt auswärts Höhe Menter-Schweige. Und weitere Blitzanhänger haben wir noch in der Ballernstraße, Tempo 30 beidseitig, Bad Schachener Straße statt auswärts vor der U-Bahn, A96 Richtung Lindau bei Freiham und Wolfratshausen, die äußere Beuerberger Straße beidseitig. 723 2000 089 723 2000 für die Flitzerblitzer.
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3: Gewitter und Regenschauer heute an diesem Tag bei Temperaturen um die 22 Grad. In der Nacht wandert der Regen in Richtung Südosten ab. Die Tiefstwerte 15 bis 11 Grad. Von Samstag bis Montag häufiger Sonnenschein, in den Nächten aber Schauer und Gewitter. Vor allem am Montag in den frühen Morgenstunden und es wird kühler. Hier in München-Thalkirchen messen wir aktuell plus 23 Grad vor unserem Studiofenster. Und zum Abschluss ein Blick auf die Uhr, 18 Uhr und 19 Minuten.
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1: Ein heftiges Gewitter hat den Betrieb auf dem Flughafen Zürich beeinträchtigt. Gleich mehrere gefährliche Blitzeinschläge, Bodenpersonal in der Zwangspause und Passagiere auf Geduldsprobe.
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Ein heftiges Gewitter hat den Betrieb auf dem Flughafen Zürich beeinträchtigt. Nach Angaben der Fluggesellschaft Swiss mussten bis Freitagmittag 27 Flüge gestrichen werden. Rund 3.100 Passagiere waren betroffen. Bei weiteren Flügen sei mit Verspätungen von bis zu 3 Stunden zu rechnen. Je nach Weiterentwicklung könne es zu weiteren Ausfällen im Flugbetrieb kommen. Hauptsächlicher Grund für die Beeinträchtigung des Betriebs laut Mitteilung: Blitzeinschlag in der Nähe des Flughafens. In solchen Situationen muss eben die Arbeit auf dem Vorfeld aus Sicherheitsgründen zeitweise eingestellt werden. Mitarbeiter müssen nämlich Abstand von Flugzeugen und anderen metallischen Einrichtungen halten. Flugzeuge können dann eben nicht be- und entladen und auch nicht betankt und für den nächsten Abflug abgefertigt werden. Der Betrieb am Boden kann so dann weitgehend zum Stillstand kommen, beziehungsweise kommt dann eben so weit zum Stillstand, was auch weitere Verzögerungen nach sich zieht. 18.30 Uhr, Radio Today, die Quick Times, die Freitagsausgabe. Blitzer entdeckt, bei Radio Today eingecheckt. 7.23, 2000 wählen. Ich bin Sabine Finke, schön, dass Sie mit dabei sind. Wir machen weiter mit Altmeister Ian Gillan und den Song, den kennen Sie. 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
1: 18:40 Uhr, John Wakelin hörten Sie gerade davor live, Ian Gillan mit Smoke on the Water. Und gleich geht es weiter mit Doctor and the Medics, aber zunächst der Blick auf die Straßen in und um München. Der Radio Today Verkehrsdienst A99 wird gemeldet. Das ist der Autobahnring Süd München, Süd Richtung München Nord. Zwischen Vaterstädten Ost und Kirchheim ein Stau. Ebenso auf der A99 Nord Richtung Südwest zwischen dem Dreieckfeld Mauching und dem Tunnel Allach. Ich wünsche eine gute und sichere Fahrt. Die Flitzerblitzer, Geisel-Gasteig-Straße statt Aussetzhöhe Menterschweige, dann die Blitzanhänger Ballernstraße Tempo 30 beidseitig und Schachener Straße statt auswärts. Vor der U-Bahn, die A96 Richtung Lindau bei Freiham und in Wolfratshausen die äußere Beuerberger Straße beidseitig. Blitzer entdeckt, eingecheckt, die Checker-Hotline 723 2000 089 723 2000.
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1: Abends treibt eine Frau leblos im See, im Wasser des Starnberger Sees. Schnell eilen Rettungskräfte zu Hilfe und holen die Seniorin ans Ufer. Gleich mehr dazu.
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0: Eine 78-Jährige ist im Starnberger See gestern gegen 18 Uhr leblos im Wasser treibend entdeckt und anschließend reanimiert worden. Die Frau trieb 100 Meter vom Ufer entfernt bei Münsing im Landkreis Bad Tölz-Wolfratshausen im Wasser, wie die Polizei mitteilte. Die Wasserrettung brachte die Münchnerin ans Ufer und begann mit der Wiederbelebung. Ein Notarzt setzte diese fort. Im kritischen Zustand kam die Seniorin den Angaben zufolge in eine Klinik. Ihr aktueller Gesundheitszustand zunächst nicht bekannt. Hinweise auf einen Fremdverschulden gibt es nicht, so die Polizei. Man geht von einem Badeunfall aus. 18:51 Uhr. Sie hören Radio Today, die Quick Times, die Freitagsausgabe. Und wenn Sie unterwegs sind und einen Flitzerblitzer sehen, dann die 723 zu wählen, 723 2000 wählen, 089 723 2000.
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2: 19 Uhr unter eine Minute. Wir starten durch in die vierte und damit auch schon wieder letzte Programmstunde der Quicktimes heute in der Freitagsausgabe. Nicht vergessen, 19:30 die Open Line, der interaktive Flohmarkt. Ich bin Sabine Finke. Hallo und Servus zusammen.
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1: Ich bin Florian Klaus. Mit dem Ende der abschlagsfreien Rente nach 45 Beitragsjahren und Verschärfungen bei Krankschreibungen hat ein geplantes Reformpaket der Bundesregierung mehrere umstrittene Punkte. Bis zum Ende des Jahres wollen Union und SPD das Paket aber komplett umsetzen. SPD-Fraktionschef Miersch hat gesagt:
2: Das ist ein fester Fahrplan, an dem sich jetzt Bürgerinnen und Bürger, Unternehmen orientieren können. Das sind unsere Vorhaben der nächsten Wochen und Monate.
1: Im Paket ist auch eine Einkommensteuerreform enthalten, die Bürger entlasten soll. Die Debatte um Sozialreformen ist einer Studie der gewerkschaftsnahen Hans-Böckler-Stiftung zufolge ein Wachstumsrisiko geworden. 4 von 5 der Befragten machten sich demnach in einer Umfrage im Juni und Juli Sorgen um ihre finanzielle Absicherung. Mehr als 40% schränkten ihren Konsum ein. Sollte die Unsicherheit bleiben, könnte der fehlende Konsum die Erholung der Wirtschaft schwächen, so die Experten. Die Grünen haben nach einer Klausurtagung des Bundesvorstands eine Reihe an Vorschlägen für Klimaanpassung und Hitzeschutz vorgestellt. Parteichef Banaschak zufolge sollen unter anderem 1 Million neue Bäume gepflanzt werden.
3: 1 Million neue Bäume, das bedeutet, dass an den Orten, an denen es besonders wichtig ist, jetzt nicht weiter reihenweise Bäume gefällt werden, sondern tatsächlich neue angelegt werden.
1: Geld dafür soll dem Beschluss zufolge vom Bund kommen. 2 Insassen sind am späten Vormittag aus dem oberbayerischen Jugendgefängnis Laufen-Lebenau entkommen, aber wenige Stunden später wieder gefasst worden. Die Polizei hatte eine große Suchaktion nach dem 16-Jährigen und dem 18-Jährigen gestartet. Der entscheidende Tipp kam aber letzten Endes von einem Gefängnismitarbeiter, der gerade Feierabend hatte und auf dem Heimweg war. Er hat die beiden dabei in ein Maisfeld laufen gesehen. Die Fußball-Bundesliga geht wieder los. Den Start machen am ersten Spieltag der FC Bayern und der VfB Stuttgart. Um 8:30 startet das Spiel in der Münchner Allianz Arena. Kurz vorher ist noch ein sehr ungewöhnlicher Deal bekannt geworden. Der englische Ex-Nationalspieler Jamie Vardy hat sich an 7 Freitagsspielen die Rechte für Großbritannien und Irland gesichert. Unter anderem das Auftaktspiel wird er auf seinem YouTube-Kanal übertragen.
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4: Der Radio Today Verkehrsdienst meldet zurzeit keine Verkehrsbehinderungen in unserem Sendegebiet. Ich wünsche auch weiterhin eine stressfreie und gute Fahrt.
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4: Es wird geblitzt, Geisel-Gasteig-Straße statt Aussatzhöhe Menterschweige. Dann gibt es Blitzanhänger, Ballernstraße, Tempo 30 beidseitig, Bad Schaffener Straße statt auswärts vor der U-Bahn, sowie A96 Richtung Lindau bei Freiheim und in Wolfratshausen die äußere Beuerberger Straße beidseitig. Und wenn Sie noch einen Blitzer sehen, 723-2000 wählen.
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4: In der Nacht lässt der Regen nach. Die Tiefstwerte 15 bis 11 Grad. Von Samstag bis Montag häufig Sonnenschein. In den Nächten einzelne Schauer und Gewitter. Vor allem dann am Montag in den frühen Morgenstunden. Und es wird kühler. Hier in München-Thalkirchen messen wir aktuell plus 23 Grad vor unserem Studiofenster. Und zum Abschluss ein Blick auf die Uhr. 19 Uhr und gleich 16 Minuten.

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1: Gleich gibt es hier den nächsten Klassiker im Programm von Radio Today, die Open Line. Das ist der interaktive Flohmarkt. Dann 3 Minuten Zeit für Ihre privaten Kleinanzeigen. 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

0: 19:29 wurde es gerade eben mit Hot Chocolate. Jetzt für Sie die Open Line, der interaktive Flohmarkt. 723-2000, die Studiotelefonnummer, wenn Sie mit dabei sein möchten.
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0: 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Kaufen, verkaufen, tauschen, suchen, grüßen, daten und natürlich auch verschenken. All das ist die Open Line, der interaktive Flohmarkt. Gleich wieder 3 Minuten Zeit für Ihre privaten Kleinanzeigen war gestern. Heute ist mittendrin statt nur dabei. Also die Open Line. Jetzt Zeit für Ihre privaten Kleinanzeigen. 723-2000 noch einmal die Studiotelefonnummer. Die nächste Ausgabe der Open Line in der Morgenwelle am Samstag. Allerdings nicht um 7.30 Uhr, sondern erst um 9.30 Uhr.
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1: 19:41 Uhr, Zeit für den Service. Wir schauen auf die Straßen in und um München. Der Radio Today Verkehrsdienst meldet A99. Das ist der Autobahnring München Südwest Richtung München Nord zwischen dem Dreieckfeld Moching und Fröttmanning Nord 5 Kilometer Stau. Und die B471 Fürstenfeldbruck Richtung Oberschleißheim. Sie stehen zwischen Badersfeld und Oberschleißheim. Ich wünsche eine stressfreie und gute Fahrt. Blitzer, wir haben im Angebot Blitzanhänger, Ballernstraße, Tempo 30 beidseitig, Patschachener Straße statt auswärts vor der U-Bahn, 96 Richtung Lindau bei Freiham und Wolfratshausen, äußere Beuerberger Straße beidseitig. 723 2000 089 723 2000 für die Blitzer dieser Stadt.
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1: Warum ein Anwohner in Lahr die Polizei rief und was die Beamten dann im Hasenstall entdeckten, das erfahren Sie gleich bei mir.
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0: Ein vermeintlicher Wohnungseinbruch in Lahr im Ortenaukreis hat sich als amoröses Treiben entpuppt, und zwar von drei Hasen, drei echten Hasen. Ein Anwohner meldete am frühen Montagmorgen ungewöhnliche Geräusche im Nachbarhaus und vermutete einen Einbrecher, so ein Polizeisprecher. Eine alarmierte Streifenwagenbesatzung traf vor Ort jedoch nicht auf einen Langfinger, sondern auf drei Langohren, die in ihrem Hasenstall gerade paarungswillig aktiv waren. Tja, es müssen ja nicht immer die Stallhasen sein. Igel und Marder können übrigens auch ganz schön laut sein. Damit 19.52 Uhr, das war die Quick Times, die Fahrt in den Freitag-Feierabend. Tschüss und Servus, sagt Sabine Finke. Ich wünsche eine gute und schöne Zeit. Wir hören uns wieder zu Quick Times ab dem 7. September. Bis dahin machen Sie es gut. Servus.
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2: Sie hören Radio Today 89 München. Die genaue Zeit, es ist jetzt 20 Uhr und eine Minute.

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1: Ich bin Florian Klaus. Nach 3,5 Monaten Pause geht der FC Bayern in der Bundesliga wieder auf Meistertiteljagd. Der amtierende Fußballmeister aus München empfängt ab 8:30 zum Saisonstart Stuttgart. Pierre Wegner blickt voraus.
2: Die Saison beginnt direkt mit der Neuauflage vom DFB-Pokalfinale im Mai. Das konnten die Münchner mit einem 3:0 für sich entscheiden und gegen Stuttgart damit direkt den zweiten Titel hintereinander bejubeln. Nur 5 Wochen zuvor hatten sie mit einem 4:2-Sieg gegen den VfB nämlich vorzeitig ihre 35. Bundesligameisterschaft fix gemacht.
1: Bis zum Ende des Jahres wollen die Union und die SPD ihr vor der Sommerpause beschlossenes Reformpaket komplett umsetzen. SPD-Fraktionschef Miersch sprach nach einer Klausurtagung in Münster von einem festen Fahrplan. Teil des Pakets sind auch umstrittene Maßnahmen wie das Ende der abschlagsfreien Rente nach 45 Beitragsjahren und die Verschärfung bei Krankschreibungen. Tausende Menschen haben den gestorbenen norwegischen König Harald V. auf dessen letzter Reise zum Königsschloss in Oslo begleitet. Der Sarg ist in einem Trauerzug vom Reichskrankenhaus dorthin gefahren worden. Der neue König Håkon VIII., seine Frau Königin Mette-Marit und andere Angehörige folgten dem Wagen in weiteren Fahrzeugen. In Thüringen ist die AfD zum zweiten Mal in diesem Jahr mit einem Misstrauensantrag gegen CDU-Ministerpräsident Vogt gescheitert. AfD-Fraktionschef Höcke hat bei der geheimen Wahl zum Regierungschef 33 Stimmen bekommen. Das ist eine mehr, als die Partei hat, er hätte aber 45 Stimmen gebraucht. Mit 3 Enthaltungen gab es 2 mehr als beim ersten Versuch im Februar. Die Linke rechnet auch darum mit weiterer Unruhe im Landtag. Der Ontario-See zwischen den USA und Kanada soll künftig Amerika-See heißen. Das will zumindest US-Präsident Trump, der eine entsprechende Verfügung unterschrieben hat. Andere Länder machen da aber nicht mit. Kanadas Premierminister Carney hat gekontert, will zumindest US-Präsident Trump, der eine entsprechende Verfügung unterschrieben hat. Andere Länder machen da aber nicht mit. Kanadas Premierminister Carney hat gekontert.

Dienst wünscht gute Fahrt. Mit aktuellen Daten vom MET Norwegen hier das KI-generierte Wetter für München. Die Nacht zum morgigen Samstag präsentiert sich stark bewölkt und bringt uns Tiefstwerte von etwa 15 Grad. Vereinzelte Regenfälle sind dabei zu erwarten. Wenn wir in den neuen Tag blicken, erwartet uns ein sonniger Morgen mit Höchstwerten um die 24 Grad. Allerdings bleibt die Wahrscheinlichkeit bestehen, dass es auch morgen vereinzelt regnen kann.

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1: Hi Rockers, hier ist eure Lieblingsband Magical Heart aus München. Und das ist unser Song My Poison, live aufgenommen in den Q7 Studios auf Radio Today.

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2: Sie hören Radio Today 89 München. Die genaue Zeit. Es ist jetzt 21 Uhr.
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1: Ich bin Florian Klaus. Eine vierköpfige deutsche Familie ist im Katastrophengebiet in Nepal gerettet worden. Sie wurde gemeinsam mit anderen Geretteten in ein Armeecamp gebracht. Johannes Neudecker berichtet.
2: Die Familie war nach eigenen Angaben mit einer Wandertour in Zentralnepal unterwegs, als sie von der Flut überrascht wurde. Nun sind die vier in Sicherheit. Insgesamt forderte die Flutkatastrophe mittlerweile mehr als 500 Todesopfer. Die Behörden in China und Nepal suchen noch nach hunderten Vermissten.
1: Mit dem Ende der abschlagsfreien Rente nach 45 Beitragsjahren und Verschärfungen bei Krankschreibungen hat ein geplantes Reformpaket der Bundesregierung mehrere umstrittene Punkte. Bis zum Ende des Jahres wollen Union und SPD das Paket aber komplett umsetzen. SPD-Fraktionschef Miersch hat gesagt,
3: das ist ein fester Fahrplan, an dem sich jetzt Bürgerinnen und Bürger, Unternehmen orientieren können. Das sind unsere Vorhaben der nächsten Wochen und Monate.
1: Im Paket ist auch eine Einkommensteuerreform enthalten, die Bürger entlasten soll. Bayerns Bauern fahren in diesem Jahr nach monatelanger Trockenheit eine schlechte Getreideernte ein. Das Landesamt für Statistik schätzt die diesjährige Menge auf 5,6 Millionen Tonnen. Das wären knapp 13% weniger als im vergangenen Jahr. 2026 wäre damit auch eines der drei schlechtesten Erntejahre der vergangenen drei Jahrzehnte. Nur 2024 und 2003 waren die Ernten schlechter. Bundesverteidigungsminister Pistorius und Baden-Württembergs Ministerpräsident Özdemir wollen ein Verbotsverfahren gegen die AfD. Das haben sie in der Frankfurter Allgemeinen Sonntagszeitung geschrieben. Der Fokus solle auf den Landesverbänden in Thüringen, Sachsen, Sachsen-Anhalt und Brandenburg liegen, die sie als eindeutig völkisch bezeichnen. In Sachsen-Anhalt ist die AfD kurz vor der Wahl klar stärkste Partei in Umfragen. Nach dem US-Verfahren gegen Meta erwartet Bundesfamilienministerin Prien auch konkrete Konsequenzen in Europa. In den USA sei festgestellt worden, dass Kinder- und Jugendverfahren gegen Meta erwartet Bundesfamilienministerin Prien auch konkrete Konsequenzen in Europa. In den USA sei festgestellt worden, dass Kinder- und

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2: 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Die genaue Zeit, es ist jetzt 22 Uhr und eine Minute.
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1: Ich bin Gregor Jose Moser. Tausende Menschen haben den verstorbenen norwegischen König Harald V. auf dessen letzter Reise zum Königsschloss in Oslo begleitet. Der Sarg ist in einem Trauerzug vom Reichskrankenhaus dorthin gefahren worden. Der neue König Hakon VII., seine Frau Königin Mette Marit und andere Angehörige folgen dem Wagen in weiteren Fahrzeugen. Bis zum Ende des Jahres wollen Union und SPD ihr vor der Sommerpause vorgestelltes Reformpaket durch den Bundestag bringen. Das haben die Fraktionschefs der Parteien nach einem Treffen in Münster gesagt. CDU-Mann Frei.
2: Wo wir nochmal sehr deutlich gemacht haben, dass wir die aktuellen Reformvorhaben gemeinsam und in diesem Zeitraum über die Bühne bringen möchten. Das gilt sowohl für die Reformen im Bereich der Sozialgesetzgebung, der Rente, der Pflege, wie auch im Bereich der Arbeitsmarkt- und Steuerpolitik.
1: Gerade die Rentenpläne sind auch innerhalb der Regierungsparteien umstritten. Die Grünen haben nach einer Klausurtagung des Bundesvorstands eine Reihe an Vorschlägen für Klimaanpassung und Hitzeschutz vorgestellt. Parteichef Banaschak zufolge sollen unter anderem 1 Million neue Bäume gepflanzt werden. Außerdem soll der Bund die Kühlanlagen in öffentlichen Einrichtungen fördern, fordern die Grünen. Und in Städten soll es mehr Badestellen geben. Mit einem Misstrauensantrag hat die AfD Thüringen versucht, den Ministerpräsidenten Vogt zu stürzen. AfD-Fraktionschef Höcke hat bei einer geheimen Wahl aber nur 33 der benötigten 45 Stimmen bekommen, um ihn abzulösen. Es war schon der zweite Versuch der AfD in diesem Jahr, Vogt zu ersetzen. Sie hat das mit der Aberkennung von Vogts Doktortitel wegen unsauberer Arbeit begründet. Zwei Insassen sind am späten Vormittag aus dem oberbayerischen Jugendgefängnis Laufen-Lebenau entkommen, aber wenige Stunden später wieder gefasst worden. Die Polizei hatte eine große Sucheaktion nach dem 16-Jährigen und dem 18-Jährigen gestartet. Der entscheidende Tipp kam aber letzten Endes von einem Gefängnismitarbeiter, der gerade Feierabend hatte und auf dem Heimweg war. Er hat die beiden in ein Maisfeld laufen gesehen.
3: Der KI-generierte Autoverkehrsdienst meldet normalen Verkehr in und um München. Mit aktuellen Daten vom MET Norwegen, hier das KI-generierte Wetter für München. Die Nacht zum Samstag wird kaum von Wolken getrübt sein. Die Temperatur sinkt auf etwa 15 Grad. Morgen erwarten uns sonnige Verhältnisse bei Höchsttemperaturen um die 23 Grad. Vereinzelt kann es zu Regen kommen.

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2: Sie hören Radio Today 89 München. Die genaue Zeit. Es ist jetzt 23 Uhr und 3 Minuten.

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1: Ich bin Gregor Jose Moser. Zum Start in die neue Saison der Fußball-Bundesliga macht der FC Bayern da weiter, wo er in der vergangenen Saison aufgehört hatte. In München hat das Team von Trainer Kompany den VfB Stuttgart mit 5:1 deutlich geschlagen. Die Tore fielen durch Dayo Upamecano, Michael Olise, einem Eigentor von Joscha Wagnermann, der auch den Treffer für Stuttgart erzielte, Alexander Pavlovic und Luis Diaz. Eine vierköpfige deutsche Familie aus dem Berchtesgadener Land ist im Katastrophengebiet in Nepal gerettet worden. Johannes Neudecker berichtet.
2: Die Familie war nach eigenen Angaben mit einer Wandertour in Zentralnepal unterwegs, als sie von der Flut überrascht wurde. Nun sind die vier in Sicherheit. Insgesamt forderte die Flutkatastrophe mittlerweile mehr als 500 Todesopfer. Die Behörden in China und Nepal suchen noch nach hunderten Vermissten.
1: Über ein mögliches AfD-Verbotsverfahren wird immer wieder diskutiert, zumal viele Landesverbände gesichert rechtsextrem sind und die Bundespartei als rechtsextremer Verdachtsfall gilt. Jetzt haben sich mit Baden-Württembergs Ministerpräsident Özdemir und Bundesverteidigungsminister Pistorius zwei prominente Spitzenpolitiker für ein Verbotsverfahren ausgesprochen. In einem Gastbeitrag für die Frankfurter Allgemeine Sonntagszeitung begründen sie das mit dem großen völkischen Teil in der Partei, der die Verfassung in Frage stelle und die Demokratie verachte. Wegen Lärm, bellenden Hunden oder weil die Hecke zu hoch ist. In Bayern landen weiterhin hunderte Nachbarschaftsstreits pro Jahr vor Gericht. Nach Angaben des Bayerischen Justizministeriums hat es letztes Jahr 785 neue Verfahren bei den Amtsgerichten gegeben, etwas weniger als im Jahr zuvor mit 820 Fällen. Justizminister Eisenreich rät zum klärenden Gespräch am Gartenzaun, bevor Gerichte bemüht werden. Ob Rente, Pflege oder Arbeitsmarkt, Union und SPD wollen die geplanten Sozial- und Wirtschaftsreformen bis zum Jahresende umsetzen. Auf ein entsprechendes Beschlusspapier haben sich die Parteien bei einer Klausur der Bundestagsfraktionsvorsitzenden in Münster geeinigt. SPD-Fraktionschef Mirsch sprach nach der Klausurtagung von einem festen Fahrplan, an dem sich Bürgerinnen und Bürger sowie Unternehmen nun orientieren könnten.
3: Der KI-generierte Autoverkehrsdienst meldet normalen Verkehr in und um München. Mit aktuellen Daten vom MET Norwegen hier das KI-generierte Wetter für München. Schauen wir nach draußen, die Nacht bleibt kaum bewölkt. Über uns breiten sich nur vereinzelte Wolken aus, was für einen ruhigen Start in den morgigen Tag sorgt. Temperaturmäßig gehen die Tiefstwerte auf etwa 15 Grad zurück. Dann geht es aber schnell bergauf mit der Sonne. Am Samstag wird es sonnig und angenehm warm bei Höchstwerten um die 23 Grad. Dennoch sollten Sie ein Auge auf den Himmel werfen, denn es kann vereinzelt Regen geben.

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3: 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Die genaue Zeit, es ist 0 Uhr und 2 Minuten.

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1: Ich bin Gregor Jose Moser. Zu den Überlebenden der Sturzflut in Nepal gehört auch eine vierköpfige Familie aus Bayern aus dem Berchtesgadener Land. Das hat der Vater mitgeteilt. Demnach wurden die vier per Hubschrauber von der Armee in Sicherheit gebracht. Wegen früherer Erdrutsche hatte die Familie ihre Wanderung abgebrochen. Das rettete ihnen vermutlich das Leben. In Nepal sowie im angrenzenden Tibet wurden nach der Sturzflut bisher über 580 Todesopfer geborgen. Etwa 2500 weitere Menschen werden noch vermisst. Verteidigungsminister Pistorius und Baden-Württembergs Ministerpräsident Özdemir haben sich dafür ausgesprochen, ein Verbotsverfahren gegen die AfD in die Wege zu leiten. In einem gemeinsamen Beitrag für die Frankfurter Allgemeine Sonntagszeitung schreiben sie, weite Teile der AfD seien nicht mehr deutsch-national, sondern völkisch. Sie wollten das Ende der Demokratie. Deshalb sollte zumindest gegen die vier ostdeutschen Landesverbände Thüringen, Sachsen, Sachsen-Anhalt und Brandenburg ein Verbot angestrebt werden, so die beiden Spitzenpolitiker. Thronwechsel in Norwegen. Das Land trauert um König Harald V., der im Alter von 89 Jahren gestorben ist. Sein Sohn hat die Nachfolge angetreten, Håkon der Siebte. Sigrid Harms berichtet aus Oslo.
2: König Harald war für viele Norweger wie ein Großvater. Er war unglaublich beliebt, hatte viel Humor und war dem Volke nah. Sein 53-jähriger Sohn Håkon hat große Fußstapfen zu füllen, aber der Job ist ihm nicht fremd. Seit langem ist er für das Königshaus im Dienst. Seine Frau Mette Marit ist nun Königin von Norwegen, auch wenn Haralds Frau Sonja ihren Königinnentitel behält.
1: Die Grünen haben nach einer Klausurtagung des Bundesvorstands eine Reihe an Vorschlägen für Klimaanpassung und Hitzeschutz vorgestellt. Parteichef Banaschak nach sollten unter anderem 1 Million neue Bäume gepflanzt werden. Außerdem soll der Bund die Kühlanlagen in öffentlichen Einrichtungen fördern, fordern die Grünen. Und in Städten brauche es mehr Badestellen. Die Fußball-Bundesliga ist zurück. Der FC Bayern hat das Auftaktspiel der neuen Saison gewonnen. Gegen den VfB Stuttgart konnte sich der Rekordmeister deutlich mit 5:1 durchsetzen.
3: Der KI-generierte Autoverkehrsdienst meldet auf der A99 von München Nord in Richtung München Südwest gibt es zwischen Fröttmanning Nord und dem Dreieck Feldmoching einen etwa 3 Kilometer langen Stau. Ihr Autoverkehrsdienst wünscht gute Fahrt. Mit aktuellen Daten vom MET Norwegen hier das KI-generierte Wetter für München. Blicken wir auf das Wetter des morgigen Tages. Zunächst erwarten wir einen nahezu unbewölkten Morgen mit Temperaturen um die 16 Grad. Anschließend entwickelt sich der Tag zu einem sonnigen Mittag bei angenehmen 21 Grad, wobei es vereinzelt zu Regen kommen kann. Der Nachmittag präsentiert sich weiterhin sonnig und erreicht Höchstwerte von etwa 23 Grad. Zum Abend hin verdichten sich die Wolken, die Temperaturen gehen auf etwa 18 Grad zurück. In der Nacht bleibt es bewölkt mit Tiefstwerten um 16 Grad.

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1: Sie hören Radio Today 89 München, die genaue Zeit. Es ist jetzt 1 Uhr und 2 Minuten.

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1: Ich bin Gregor Jose Moser. Bundeskanzler Merz hat Nepal und China sein Mitgefühl ausgesprochen nach der Sturzflut im Himalaya. Seine Gedanken seien bei den Opfern und allen Menschen, die von der Katastrophe betroffen seien, schrieb Merz an den Ministerpräsidenten von Nepal und an Chinas Staatspräsidenten. Bislang gibt es mehr als 580 Tote. Gut 2000 Menschen werden noch vermisst. Gestern konnte unter anderem eine Familie aus Bayern von der Armee Nepals in Sicherheit gebracht werden. Über ein mögliches AfD-Verbotsverfahren wird immer wieder diskutiert, zumal viele Landesverbände gesichert rechtsextrem sind und die Bundespartei als rechtsextremer Verdachtsfall gilt. Jetzt haben sich mit Baden-Württembergs Ministerpräsident Özdemir und Bundesverteidigungsminister Pistorius zwei prominente Spitzenpolitiker für ein Verbotsverfahren ausgesprochen. In einem Gastbeitrag für die Frankfurter Allgemeine Sonntagszeitung begründen sie das mit dem großen völkischen Teil in der Partei, der die Verfassung in Frage stelle und die Demokratie verachte. Mit dem Ende der abschlagsfreien Rente nach 45 Beitragsjahren und Verschärfungen bei Krankschreibungen hat ein geplantes Reformpaket der Bundesregierung mehrere umstrittene Punkte. Bis zum Ende des Jahres wollen Union und SPD das Paket aber komplett umsetzen, wie sie nach dem Abschluss einer Klausurtagung der Fraktionsspitzen angekündigt haben. SPD-Fraktionschef Miersch sagte:
2: Das ist ein fester Fahrplan, an dem sich jetzt Bürgerinnen und Bürger, Unternehmen orientieren können. Das sind unsere Vorhaben der nächsten Wochen und Monate.
1: Im Paket ist auch eine Einkommensteuerreform enthalten, die Bürger entlasten soll. Wegen Lärm, bellenden Hunden oder weil die Hecke zu hoch ist. In Bayern landen weiterhin hunderte Nachbarschaftsstreits pro Jahr vor Gericht. Nach Angaben des bayerischen Justizministeriums hat es letztes Jahr 785 neue Verfahren bei den Amtsgerichten gegeben, etwas weniger als im Jahr zuvor mit 820 Fällen. Zum Start in die neue Saison der Fußball-Bundesliga macht der FC Bayern da weiter, wo er in der vergangenen Saison aufgehört hatte. In München hat das Team von Trainer Kompany den VfB Stuttgart mit 5:1 deutlich geschlagen.
3: Der KI-generierte Autoverkehrsdienst meldet auf der A92 von München in Richtung Deggendorf: Achten Sie bitte zwischen dem Dreieck Feldmoching und Unterschleißheim auf Gefahren durch Rehe auf der Fahrbahn. In die entgegengesetzte Richtung, also von Deggendorf nach München, gilt dies ebenfalls. Zwischen Unterschleißheim und Oberschleißheim besteht weiterhin Gefahr durch Rehe auf der Fahrbahn. Ihr Autoverkehrsdienst wünscht gute Fahrt. Mit aktuellen Daten vom MET Norwegen hier das KI-generierte Wetter für München. Am Morgen geht es nahezu unbewölkt los mit frischen 17 Grad. Zum Mittag hin lockert die Sonne auf und bringt angenehme 21 Grad. Es bleibt jedoch nicht ganz trocken, da vereinzelt Regenfälle auftreten können. Der Nachmittag präsentiert sich sonnig und warm bei 23 Grad. Abends verdichten sich die Wolken, aber die Temperaturen bleiben noch mild bei etwa 18 Grad. In der Nacht verdeckt eine geschlossene Wolkendecke den Himmel und es kühlt nur leicht auf 16 Grad ab.
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